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So unsere Forderung ist, nicht bloß von Leuten zu reden, auch zu handeln.

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0: Du hast eingeschaltet nur das Programm Durch die Bibel. 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
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Gottes Segen, meine Freunde.

Dankeschön für angeschaut haben und das Programm. Ich lade Ihnen alle an, weiter anzuschalten das nächste Mal. Wenn Sie gesehen wollen oder Sie haben vielleicht eine Frage über das Programm oder vielleicht über das Heil in Christus, wo Sie können die Überzeugung haben, dass Ihre Sinnenschuld vergibt ist und dass Sie wollen für alle Ewigkeit im Himmel sein, wir würden hier in Ihnen mithelfen, aufgrund von Gottes Wort. Römer 10, Vers 13 sagt, wer immer den Herrn in seinen Namen anruft, wird selig worden. Bitte schrift nur denselben Radiosender, wie ihr noch hören.

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0: Klock ist 3 mit 30 Minuten.
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0: Als es dunkel geworden und er annahm, dass Gretchen im Bett sein würde, ging er zurück nach Hause. Seine Frau wartete bereits mit dem Abendbrot. »Peter«, fragte zaghaft die Frau, »heute Abend gehst du doch nicht wieder fort?«
1: »Doch, ich muss«, erklärte er rau.
0: »Ach, Peter, wenn ich nur wüsste, wohin du gehst und was du machst, wenn ich nur wüsste, dass es nichts Unrechtes, nichts Böses ist, dann wäre es mir nicht so schwer. Ja, ich würde mich damit abfinden, dass du Nacht für Nacht fort bist und mich allein lässt.«
1: »Das lässt sich nicht ändern«, entgegnete er kurz. »Ich habe mich nun mal gebunden und kann nicht zurück, selbst wenn ich wollte. Lass das fragen, ich spreche nicht darüber. Bald ist es vorbei, dann bin ich nachts wieder zu Hause, dann geht's uns besser als jetzt, viel besser. Nun frag nicht weiter.«
0: Als auf den Straßen alles ruhig und die Laternen gelöscht waren, schlich er behutsam die Treppe hinunter. Altwarenhändler Schneider wartete bereits auf ihn. Und die beiden Männer traten auf die Straße und waren bald im Dunkeln verschwunden. Es war ein beschwerlicher Weg, der vor ihnen lag, denn ein sehr scharfer, nass-kalter Wind fuhr ihnen ins Gesicht. Doch keiner hätte an eine Umkehr gedacht. Sie sprachen kaum etwas miteinander und wählten die einsamsten Straßen. Kam irgendjemand in ihr Blickfeld, trennten sie sich sofort voneinander, indem einer von ihnen zurückblieb oder auf die andere Straßenseite wechselte. Wie würde Gretchen sich gewundert haben, hätte sie gewusst, wohin der Vater seine Schritte lenkte und wie oft er schon am Friedrichsplatz gewesen war. Als sie ihm erzählt hatte, wo Fräulein Hedwig wohnte, ahnte sie nicht, wie gut er sich in jenem Stadtteil auskannte. Am Friedrichsplatz machten die beiden Männer vor dem geheimnisumwitterten Hause Halt, schauten sich verstohlen um und klopften dann zweimal mit je zwei Schlägen an die Tür. Augenblicklich wurde von innen geöffnet. Die beiden Männer verschwanden in der Tür, und schon schloss sie sich hinter ihnen und wurde von innen verriegelt. Kurz danach wurden noch mehrere Personen in dieses Haus eingelassen, einige durch ein kleines Hintertor, zwei durch ein tiefgelegenes Fenster und einer sogar durch ein Kellerfenster. Alle hatten sich zuvor vergewissert, dass sie unbeobachtet blieben.

0: Etwa eine Stunde später war im Nachbarnhaus ein heimliches Flüstern zu hören. Helene fuhr im Bett auf. »Wer ist da? Was ist?« »Leise, Helene, ich bin's.« Hedwig stand mit einem abgedunkelten Leuchter in der Tür. »Schnell, komm! Du wolltest doch gern einmal die Krücke der alten Dame hören. Jetzt hast du Gelegenheit. Man hört's recht deutlich.« Vor Aufregung zitternd folgte Helene ihrer Cousine in deren Schlafzimmer. Die beiden Mädchen kauerten sich auf den Boden und legten das Ohr an die Wand. Nach etlichen Minuten sagte Helene, »Ich höre gar nichts. Du hast dich gewiss getäuscht.«
1: »Tscht, horch«,
0: entgegnete die Freundin.
1: »Manchmal gibt's eine kleine Unterbrechung, wird aber gleich weitergehen.«
0: Sie brauchten nicht lange zu warten. Klar und deutlich hörten sie ein regelmäßiges Klopfen, das mehrere Minuten dauerte und dann wieder aufhörte.
1: »Was mag das nur sein, Hedwig?«, fragte Helene endlich. »Sollte es das Wasser in den Leitungen sein? Unsere Rohre zu Hause geben auch manchmal so seltsame Töne von sich, wenn das Wasser zirkuliert.«
0: »Nein, das kann nicht sein, denn auf dieser Seite unserer Wohnung sind gar keine Wasserrohre.«
1: »Aber was dann sonst?«
0: »Ich weiß es auch nicht«, antwortete Hedwig. »An Gespenster glaube ich nicht, das ist Unsinn. Aber jedenfalls birgt das Haus nebenan irgendein Geheimnis.« Es begann zu dämmern, da kletterte Peter Zimmermann, Gretchens Vater, geräuschlos aus einem der unteren Seitenfenster des geheimnisvollen Hauses und schlich vorsichtig unter den Sträuchern des Gartens bis an die Mauer, die das Anwesen von der Straße trennte. Hier wartete er einen Augenblick und horchte angestrengt, ob nicht irgendetwas Verdächtiges zu vernehmen war. Dann schwang er sich mit einem kräftigen Ruck über die Mauer und schlug den Heimweg ein. Dabei vermied er die Straßen, die er auf dem Herweg benutzt hatte. Schon oft war Peter auf diesen Wegen und zu dieser frühen Stunde nach Hause gegangen, aber noch nie mit einem so schweren Herzen wie heute. Werden wir die ganze lange, lange Zeit beisammen sein? Diese Frage klang ihm unaufhörlich in den Ohren und lag ihm wie Bleigewicht auf der Seele. Suche Jesu und sein Licht. Alles andere hilft dir nicht, hatte Gretchen gesungen. Er kannte das Lied und auch das vom vergangenen Abend. Herr, mein Hirt, Brunn aller Freuden, du bist mein, ich bin dein, niemand kann uns scheiden. Er sah sich im Geist neben der Mutter sitzen und es kam ihm über wie ein heißes Sehnen. Ach, könntest du doch auch so sprechen wie Gretchen. Und war es denn zu spät? Stand nicht in seiner Mutter Bibel etwas von der Vergebung der Sünden durch Christi Blut? Ja, aber dann musste er die Sünden lassen, musste Schluss machen mit ihr. Er konnte nicht die Sünde im Herzen festhalten und zugleich auf Vergebung der Sünde hoffen. Nein, das ging nicht. Er konnte nicht im selben Augenblick sagen, Christus ist mein und von der Sünde kann und will ich nicht lassen. Sollte er den Entschluss fassen, nie wieder nachts an den Friedrichsplatz zu gehen? Aber nein, das ging nicht. Was würde er nicht alles verlieren? Er wurde ja bald ein reicher Mann. Dann hatte endlich alle Not, alle Angst, alles Darben ein Ende. Dann konnte er endlich auch Anna und Gretchen ein besseres Leben bieten. Gewiss, mancher unter seinen Bekannten würde sich wundern, dass er so ausgezeichnet bei Kasse war. Nun, dann gab es immer noch die Möglichkeit, nach Amerika auszuwandern, wo ein völliger Neuanfang geschehen konnte. Er war auf lange Jahre hinaus gut versorgt, ein reicher, unabhängiger Mann. Ja, es musste gelingen. Doch mitten in diese Gedanken schob sich die Erinnerung an eine Geschichte aus alter Zeit. Die Mutter hatte sie ihm einmal vorgelesen. Ein Mann, der plötzlich reich geworden, spricht zu seiner Seele. Liebe Seele, du hast einen großen Vorrat auf viele Jahre. Habe nun Ruhe, iss und trink und habe guten Mut. Und das Ende der Geschichte? Wie mit Posaunenhall tönte es in sein Ohr. Aber Gott sprach zu ihm, du Narr, diese Nacht wird man deine Seele von dir fordern, und was wird es sein, das du bereitet hast?
1: Und dann kam die Ewigkeit. Die lange, lange Ewigkeit, von der Gretchen gesprochen. Da wundert es nicht, dass er keinen Schlaf fand, als er endlich zu Hause angekommen war. Seine Frau hatte fast die ganze Nacht gewacht, gehorcht, gewartet. Gewöhnlich fand er sie wach, wenn er früh morgens heimkam, heute aber war sie völlig erschöpft eingeschlafen. Er weckte sie nicht, sondern versuchte ebenfalls zu schlafen, um seine quälenden Gedanken loszuwerden. Aber er kam nicht zur Ruhe. Das aufgeschreckte Gewissen ließ ihn nicht schlafen. Er hörte jedes Geräusch von draußen, das Chilpen der Sperlinge, das dumpfe Röhren in der großen Fabrik, das die Leute um 5 Uhr früh zur Arbeit rief, dann die geschäftigen Schritte der Arbeiter, dann das Rollen der Räder, als die Karren zum Frühmarkt fuhren. Alle diese Töne hörte er deutlich, aber deutlicher als alles äußere Geräusch klang die anklagende Stimme seines eigenen Gewissens. Da bewegte sich etwas in dem kleinen Bett in der Ecke. Gretchen war aufgewacht. Es kam öfter vor, dass sie früh wach wurde, dann vertrieb sie sich die Zeit mit Singen. So war es ihm nichts Überraschendes, ihr Stimmchen zu hören. Auch jetzt setzten ihm die Worte des Liedes gewaltig zu. Seele, was ermüdst du dich in den Dingen dieser Erden, die doch bald verzehren sich und zu Staub und Asche werden. Suche Jesum und sein Licht, alles andere hilft dir nicht. Fliehe die unselge Pein, die das finstere Reich gebäret. Lass nur ihn dein Labsal sein, der zur Glaubensfreude führet. Suche Jesum und sein Licht, alles andere hilft dir nicht. Immer kehrten die Worte wieder. Suche Jesum und sein Licht, alles andere hilft dir nicht. Schließlich konnte er es nicht mehr aushalten. Er sprang aus dem Bett, kleidete sich rasch an, gab Gretchen einen Kuss und gebot ihr, die Mutter nicht zu wecken. Dann ging er die Treppe hinunter und schloss die Tür hinter sich. Er wollte vor die Stadt gehen und die quälenden Gedanken zu vergessen suchen.

0: Inzwischen hatte der Regen aufgehört, der Sturm nachgelassen. Der Himmel klarte auf und schließlich ging die Sonne auf. Die Stadt erwachte zu vollem Leben. Jetzt brauchte der ruhelose Mann nicht wie bei Nacht die großen Straßen zu meiden, als er den kürzesten Weg zur Stadt hinaus, dem freien Feld, zustrebte. Wenig später folgte er einem Fußweg am Ufer eines kleinen Baches. Es war sehr ruhig hier draußen. So hatte er es sich erhofft. Aber auch hier kam sein Herz nicht zur Ruhe. Als er die Glockenschläge der Marktkirchenuhr hörte, kehrte er um. Gerade als er wieder zur Hauptstraße zurückkam, die in die Stadt hinaufführte, weckte ihn lautes Rufen, Räderrasseln und Pferdegetrampel aus seinen Sinnen. Er schaute auf, da kam in großem Tempo ein Wagen die Straße herunter. Die Pferde hatten wohl irgendetwas gescheut und jagten mit erhobenem Schweif und zurückgelegten Ohren gerade auf den einsamen Mann bei der Einmündung zu. Mit entsetzten Augen gewahrte der Mann auf dem Kutschbock ein Kind, ein kleines Mädchen, das sich verzweifelt in der Armlehne des Sitzes festzuhalten suchte und jämmerlich um Hilfe schrie. Peter zögerte nur einen Augenblick. Das Kind auf dem Kutschbock erinnerte ihn an sein Gretchen. Dann warf er sich dem Außenpferd in die Zügel und schon stürzten beide zu Boden. Fast wäre der Wagen umgekippt. Als er stand, steckten die Außenräder hart am Graben in weichem Erdreich. Doch schon nahte Hilfe. Der Vater des Kindes wollte in einem der Häuser am Stadtrand eine kurze Besorgung erledigen und hatte seiner kleinen Tochter auf ihr Bitten hin erlaubt, solange die Zügel zu halten. Er hatte die Handbremse angezogen und war auf das Haus zugegangen. Im selben Augenblick schoss ein großer, dunkler Hund aus dem Gartentor heraus und fuhr den Pferden heftig bellend zwischen die Beine. Da hatte das Kind unwillkürlich die Zügel angezogen und schon waren die Pferde unter erschrockenem Schnauben losgaloppiert. Jetzt hatte der Vater atemlos die Unglücksstelle erreicht. Und erleichtert sah er sein Kind unversehrt auf dem Kutschbock sitzen.
1: »Da, da, Papa!«
0: schrie das Kind und deutete auf das niedergestürzte Pferd, das sich völlig verfangen hatte in Zügel und Zugstränge und nicht mehr hochkam. Unter dem Körper des Tieres ragten zwei Männerbeine hervor.

0: Erst nach vielen Stunden kam Peter Zimmermann wieder zu sich. Aber er vermochte sich zunächst nicht zu erinnern, was passiert war. Auch dass er im Krankenhaus lag, begriff er nicht gleich. Er hatte starke Schmerzen, so oft er sich auch nur ein ganz klein wenig rührte. Als er zum ersten Mal die Augen aufschlug, standen mehrere Personen um sein Bett. Er hörte Wortfetzen. Schwerlich wird er die Nacht überstehen. Sie meinen, dass gar keine Hoffnung besteht? Dann wurden die Stimmen immer leiser. Peter wurde wieder ohnmächtig. Wieder verging eine gute Stunde, ehe Peter erneut zu sich kam. Er wusste auf einmal, dass er lebensgefährlich verletzt war. Jetzt erinnerte er sich deutlicher. Ein heranrollender Wagen, scheuende Pferde, ein kleines Mädchen und dann der Sturz. »Schwerlich wird er die Nacht überstehen«, hatte eine Stimme gesagt. »Diese Nacht, diese Nacht.« Das Wort, wie hieß es weiter? Jetzt fiel es ihm ein, es war ein Vers aus der Bibel. »Diese Nacht wird man deine Seele von dir fordern.« Sollte sich dieses Wort so völlig und so unabwendbar an ihm erfüllen? Gott wollte ihn abrufen in die Ewigkeit, und er war nicht bereit. Wieder umfing ihn eine längere Ohnmacht. Als er zu sich kam, konnte er den Kopf ein wenig drehen. Seine Gedanken waren klarer, und er wusste nun ganz genau, wo er sich befand. Es erschien ihm alles verschwommen. Wie durch einen Schleier sah er mehrere weiße Betten, in denen Kranke lagen. Er lag im Krankenhaus. Auf einmal öffnete sich die Tür und eine Pflegerin kam herein. Sie trat an sein Bett, grüßte freundlich und meinte, nun sehe er schon ein klein wenig besser aus als anfangs. »Wirklich?« Er sah sie zweifelnd an. »Ja, wirklich«, war die Antwort. »Aber nun schlaf noch ein wenig.« »Wie kann ich schlafen, wo ich so unglücklich bin?« »Unglücklich? Wieso? Du hast doch außerordentlichen Mut bewiesen und ein Menschenleben gerettet. Darüber kannst du dich doch freuen.« Peter lauschte auf die Stimme. Sie schien ihm irgendwie bekannt zu sein. Doch das Gesicht vermochte er nicht deutlich zu erkennen. Er antwortete nicht weiter, sondern wandte sich seufzend zur Wand. Die Pflegerin schaute auch nach den anderen Patienten. Zuletzt trat sie noch einmal an Peters Bett. »Du schläfst noch nicht? Kann ich irgendetwas für dich tun?« Einen Augenblick zögerte Peter, dann fragte er leise. »Muss ich sterben?« »Wir wollen hoffen, dass du wieder aufkommst.« »Glauben Sie, dass das möglich ist?« »Gott weiß es. Er allein.« Erneut wandte er das Gesicht zur Wand. Und dann hörte die Pflegerin deutlich, wie der Schwerverletzte vor sich hin murmelte. »Diese Nacht wird man deine Seele von dir fordern.« »Ach, Peter«, sagte behutsam die Pflegerin, »du fürchtest dich vor dem Sterben, nicht wahr? Denk an den Heiland, wie er die Arme nach dir ausstreckt. Er hat so lange schon auf dich gewartet.«
1: »Es ist zu spät«, klagte er. »Zu spät. Vor wenigen Wochen noch hätte er mich vielleicht angenommen, aber jetzt ist es zu spät.«
0: »Nein, es ist nicht zu spät. Es ist niemals zu spät im Leben«, versicherte sie. »Denke an des Herrn eigene Worte. Wenn eure Sünde gleich blutrot ist, so soll sie doch schneeweiß werden. Und wenn sie gleich ist wie Rosinfarbe, so soll sie doch wie Wolle werden.« Als sie einige Zeit erneut nach ihm schaute, flüsterte er: »Wollen Sie mit mir beten?« Es war ganz still im Raum. Alle übrigen Patienten schliefen wohl. Die Pflegerin beugte sich zu ihm herab und betete leise: »O Herr, errette ihn. Du liebst ihn, und auch wir haben ihn sehr lieb gehabt und viel für ihn gebetet. O Herr, errette ihn, noch heute.« Der Kranke horchte gespannt. Diese Stimme war ihm so vertraut. Oder fantasierte er? Die Stimme klang wie die seiner Mutter, aber Mutter war doch tot. Und hatte die Pflegerin ihn nicht ganz vertraut Peter genannt? Er versuchte, ihr näher ins Gesicht zu sehen. Nein, seine Mutter war es nicht, dazu war sie zu jung. Da sah er, dass sie weinte. »Wer sind Sie?« fragte er. »Ich bin deine Schwester Elisabeth. Ich bin schon einige Zeit im Pflegedienst tätig. Zur Pflege der Mutter war ich beurlaubt, und jetzt arbeite ich seit knapp einer Woche hier im Hospital.« »Gerade zur rechten Zeit, um mich zu pflegen«, sagte er. »Ach, Elisabeth.« Seit Jahren hatte er sie nicht gesehen. Ihre Stimme, die Erinnerung an die Mutter war zu viel für ihn. Und er brach in Tränen aus. »Still, lieber Junge«, versuchte sie zu trösten. »Weine nicht. Komm zum Heiland in seine offene Arme und da ruhe aus und denk an nichts anderes bis morgen früh.« »Das will ich, Elisabeth, das will ich«, antwortete er. Kurz darauf schlief er ein. Es war ein ruhiger, erquickender Schlaf über mehrere Stunden. Als er wach wurde, war seine Schwester fort und eine andere Pflegerin an ihrer Stelle. Sie brachte ihm Milch und fragte nach seinem Befinden. »Besser«, sagte er, »viel besser.« Und als er so sprach, traten ihm Tränen in die Augen. Tränen des Dankes gegen Gott, der ihn verschont und nicht seine Seele von ihm gefordert hatte, ehe er bereit war und Vergebung erlangt hatte.

0: Heute ist Besuchstag, sagte der Bettnachbar. Gleich werden die Türen geöffnet für Besucher. Erwartet ihr auch jemanden? Ach ja, er war fest überzeugt, dass ihn seine Frau besuchen würde. Und Gretchen, sein liebes kleines Gretchen. Es würde ihn liebkosen und trösten. Ob sie überhaupt schon etwas gehört hatten von seinem Unfall? Und wussten, dass er im Krankenhaus lag? Vielleicht musste er ihnen Nachricht senden, dass sie sich nicht ängstigen über sein langes Ausbleiben.
1: Weiß meine Frau, dass ich hier bin?
0: Das kann ich nicht sagen. Ich bin erst heute Morgen gekommen. Ich war vorher in einer anderen Abteilung. Er war zu schwach, mehr zu sprechen. Aber er sah unverwandt zur Tür, in der Hoffnung, seine Frau und sein Kind hereinkommen zu sehen. Zwar kamen mehrere Besucher zu anderen Patienten, er aber wartete umsonst. Er fühlte sich schließlich sehr einsam und sehnte sich nach den Seinen. Auch der Bettnachbar bekam Besuch. Seine Frau, die Tochter und die Nichte und einer seiner Freunde standen um sein Bett. Der Besucher war sehr redselig und erzählte von allerlei Tagesneuigkeiten. Dabei langte er in seine Jackentasche und brachte eine Zeitung zum Vorschein.
2: »Hier, Franz, das Neueste vom Tage. Unglaublich. Soll ich's dir vorlesen? So etwas passiert bei uns in unserer Stadt. Wirklich unglaublich.«
0: Er faltete die Zeitung auseinander, suchte kurz und dann begann er zu lesen. »Falschmünzerei am Friedrichsplatz.« Peter verschlug es den Atem. Sein Gesicht wurde kreidebleich und er wagte sich nicht zu rühren. Der Fremde las weiter. Schon seit einiger Zeit hatte die Polizei ein wachsames Auge auf ein geheimnisvolles Haus am Friedrichsplatz. Das Haus hatte ein Engländer namens Watson auf 10 Jahre gemietet. Nachdem er zunächst für kurze Zeit dort gewohnt, erklärte Watson, es spuke darin. Und er wage nicht länger in dem unheimlichen Haus wohnen zu bleiben. Er versuchte nun nicht einen anderen Mieter zu finden, sondern richtete das Gebäude als Lager ein für sein gut gehendes Ladengeschäft im Zentrum der Stadt. So jedenfalls stellte er seine Maßnahmen bei Freunden und Nachbarn und bei seinen Kunden dar. Die Nachbarn hatten keinen Grund, an dieser Darstellung zu zweifeln. Denn täglich wurden eine Anzahl Schachteln und Kisten und Fässer an der Haustür abgeladen und solche aus dem Lager wieder mitgenommen. Inzwischen jedoch hatte die Polizei begonnen, sich für dieses Haus besonders zu interessieren und ließ es einige Zeit beobachten. Sie hatte bald den Eindruck, dass die Spukgeschichte eine geschickte Erfindung sei und dass in diesem Haus Wichtigeres, ja Schlimmeres vorgehe, als das ominöse Klopfen einer längst verstorbenen alten Dame mit ihrem Krückstock. Wie die Polizei schließlich auf die richtige Spur kam, wird die Untersuchung zeigen. Für jetzt weiß man nur, dass in der vergangenen Nacht einige Polizeibeamte in der Umgebung des Hauses versteckt Stellung bezogen und alle Vorgänge genau registrierten. Um Mitternacht tauchten dann nach und nach aus verschiedenen Richtungen mehrere dunkle Gestalten auf und verschwanden durch verschiedene Zugänge in das Gebäude. Kurz danach begann das seltsame Klopfen. Die Polizei umzingelte das Gebäude, brach die Tür auf, war in wenigen Augenblicken im Obergeschoss, brach auch dort die Tür auf und fand hohe Regale mit allerlei Werkzeug, Verpackungsmaterial, Kisten, Fässer, Leimtöpfe, Farbbecher, Pinsel, und auf einem großen Tisch in der Mitte viele Stapel Geld. Ein kompletter Umschlagplatz für eingeführtes Falschgeld. Alle Anwesenden, einschließlich dieser Mr. Watson, wurden auf der Stelle verhaftet, die Räume versiegelt und unter Bewachung gestellt. Nähere Einzelheiten waren noch nicht zu erfahren, vor allem nicht die Namen der Helfer und Helfershelfer Watsons. Der Umfang des Falschgeldgeschäftes und somit auch noch nicht das Ausmaß des öffentlichen Schadens. In der ganzen Stadt gibt es nur ein Gesprächsthema. Die Aufregung ist groß, besonders bei den Anliegern des Friedrichsplatzes. Jedermann ist gespannt auf die Ergebnisse der weiteren Ermittlungen. Frau Zimmermann sorgte sich sehr, als es Abend wurde und ihr Mann noch immer nicht heimkam.
2: Sie wusste, dass er in der Nacht fortgewesen und wieder heimgekommen war. Er hatte ja kurz mit Gretchen gesprochen, ehe er wieder nach draußen ging. Sie scheute sich, irgendjemanden nach ihm zu fragen. Aber die Nacht kam. Und sie wartete noch immer auf ihn. Sie fand keinen Augenblick Schlaf. Schier endlos währte die Nacht. Der Morgen graute. Doch ihr Mann war noch immer nicht heimgekommen. Der neue Tag brach an. Es war der Tag, an dem Gretchen gewöhnlich zu Fräulein Hedwig ging. Frau Zimmermann wollte dem Kind diese kleine Freude nicht verderben, darum kleidete sie es an und ging mit ihm zum Friedrichsplatz. Dort angekommen, trafen sie auf eine große Menschenmenge. »Was ist denn hier los?« fragte Frau Zimmermann und sah erstaunt auf die vielen Menschen, die wie gebannt auf das geheimnisvolle Haus starrten.
3: »Man hat sie erwischt, diese Gauner. Die wandern alle ins Kittchen und das zurecht«,
2: erklärte ihr einer aus der Menschenmenge. »Wen hat man erwischt?« fragte sie.
3: »Falschmünzer. Die Burschen haben dort oben ihre Blüten gelagert und weiter versandt. Dieser Watson, wer hätte das gedacht? Nun, die kriegen alle ein paar Jährchen bei Wasser und Brot.«
2: Frau Zimmermann erschrak. Sollte dies Peters Geheimnis sein? War dieses Haus sein nächtliches Ziel? Konnte er, den sie mehr liebte als ihr Leben, in solche Gesellschaft geraten und zu so etwas fähig sein? Kaum vermochte die bangende Frau, an der Wohnung von Fräulein Hedwig die Klingel zu ziehen und ihr Kind dem die Tür öffnenden Hausmädchen zu übergeben, sofort wandte sie sich zur Rückkehr. Zu Hause bestätigte sich ihre Befürchtung. Schneider hatte auch zu den Falschmünzern gehört und war mit verhaftet worden, wie seine Frau weinend berichtete. Von Peter jedoch war keinerlei Nachricht angekommen. Da er aber abends oft mit Herrn Schneider weggegangen war, sie hatte ihnen manchmal verstohlen nachgeschaut, konnte die abgehärmte Frau nicht mehr daran zweifeln, dass ihr Mann auch zu den Verhafteten zu zählen war.

0: Am späten Nachmittag klopfte jemand leise an Zimmermanns Tür. Anna öffnete, und vor ihr stand, in einer Schwesterntracht des Hospitals, ihre Schwägerin Elisabeth. Diese nahm Anna in die Arme und berichtete unter Tränen von Peters Unfall. Wie schmerzlich es auch war, so brachte diese Kunde der wartenden Frau doch zugleich ein wenig Trost. Peter lebte noch. Er war nicht verhaftet worden, und er bereute seine Sünde und betete um Vergebung. Anna eilte zum Friedrichsplatz und holte Gretchen, erklärte dem Kind vorsichtig, was passiert war, und ging mit ihm ins Krankenhaus. Elisabeth erwirkte ihnen Besuchererlaubnis, denn die Besuchsstunde war längst vorüber. Alle Kranken in Peters Zimmer schauten teilnahmsvoll auf die Frau mit dem blinden Kind an der Hand. Peters Gesundheitszustand hatte sich sichtlich verschlechtert. Die Zeitungsmeldung hatte ihn sehr aufgeregt, so dass sich heftiges Fieber einstellte und die Ärzte den Zustand des Verletzten für bedenklich hielten. Seine Frau und sein Töchterchen durften deshalb auch nur wenige Minuten bei ihm bleiben. Er schaute auf, als sie hereintraten, versuchte ihnen die Hand entgegenzustrecken, und als seine Frau sich über ihn neigte und ihm einen Kuss gab, sagte er unter Schluchzen: »Ach, Anna, liebe Anna, vergib mir.« Dann kam Gretchen an sein Bett und sagte: »Papa, ich will den Heiland alle Tage bitten, dass er dich wieder gesund macht.«
1: »Und bitte ihn auch, dass er mir vergibt und ich Gnade finde und selig werde«, setzte der Schwerkranke mühsam hinzu.
0: »Ihr dürft nicht länger mit ihm sprechen, das strengt ihn zu sehr an«, wandte die Pflegerin. »Peter, wir müssen gehen«, sagte Anna leise. Da bat Peter:
1: »Lasst mir mein Kind noch ein Lied singen, das wird mir wohltun.«
0: Das blinde Kind setzte sich am Fußende des Bettes zurecht und begann zu singen. Alle im Saal hörten aufmerksam zu. Dem Vater drangen die Worte ins Herz. »Du verlangst oft süße Ruh, dein verschmachtet Herz zu laben, eil der Lebensquelle zu, da kannst du sie reichlich haben. Suche Jesum und sein Licht, alles andere hilft dir nicht. Zu dem Strome musst du nahen, der vom Thron des Lammes fließet, Gnad um Gnade zu empfahen, die sich reichlich dort ergießet. Suche Jesum und sein Licht, alles andere hilft dir nicht.« Am folgenden Morgen hatte das Fieber ein wenig nachgelassen, doch sah man dem Kranken an, dass er sich nicht so gut fühlte. Irgendetwas schien ihn zu bedrücken, ihm sehr zu schaffen zu machen. Im Hospital tat ein junger Arzt Dienst, der schon ein paar Mal freundlich mit ihm gesprochen und sich Zeit für ihn genommen hatte. Peter spürte das große Verlangen, sich bei ihm einmal offen auszusprechen. Der Arzt hatte sich schon Gedanken gemacht und überlegte, ob er den Kranken nicht einmal ansprechen und nach seinem Kummer fragen sollte. Wenig später bot sich Gelegenheit. »Zimmermann, was ist mit euch? Irgendetwas bedrückt euch und lässt euch nicht zur Ruhe kommen. Darf ich fragen, was?« Peter schluckte heftig.
1: »Ich gehöre eigentlich hinter Schloss und Riegel«,
0: brach es aus ihm heraus, und dann erzählte er seine Geschichte. Er tat es vor allen im Zimmer. Er wollte nichts verbergen. Er musste diese Last loswerden. Er bekannte sie in aller Offenheit, nicht nur vor Menschen, sondern auch vor Gott. Nachdem er sein Bekenntnis abgelegt hatte, fühlte er sich zwar sehr matt, aber in sein Herz war Ruhe und Frieden eingekehrt. Am nächsten Morgen bat er darum, dass sein Bekenntnis niedergeschrieben werde. Er wolle es dann unterschreiben und es sollte der Polizei ausgehändigt werden, zum Zeugnis bei der zu erwartenden Gerichtsverhandlung. So geschah es. Nicht einen Augenblick zögerte er, seinen Namen unter das Schriftstück zu setzen. Auch minderte es durchaus nicht seinen inneren Frieden, als ihm ein Haftbefehl gebracht und er aufgefordert wurde, sofort nach seiner Entlassung aus dem Hospital vor Gericht zu erscheinen. Doch in der darauffolgenden Nacht kamen in seinem Herzen Zweifel auf. »Ach, Elisabeth«, fragte er die Schwester, die ihn unermüdlich umsorgte, »kann es für einen solch großen Sünder wie mich wirklich Vergebung geben? Wie stehe ich vor ihm da, dem heiligen und gerechten Gott? Wie will ich vor ihm bestehen, wenn ich von hier abgerufen werde?« »Peter, glaube seinem Wort. Er selbst bezeugt, so wir unsere Sünden bekennen, so ist er treu und gerecht, dass er uns die Sünden vergibt und uns reinigt von aller Ungerechtigkeit«, antwortete sie bestimmt. »Er ist treu, Peter. Er hat verheißen und kann und wird sein Wort nicht brechen. Er ist gerecht, wenn er vergibt und reinigt, weil der Herr Jesus an unserer Stadt gestraft wurde und er uns nicht noch einmal strafen kann für die Sünden, die der Heiland gesühnt hat. Sage es ihm noch einmal in aller Demut, Peter, so wie du es mir sagen würdest. Der Heilige Geist wird dir helfen, wenn du im Glauben zum Herrn Jesus kommst und ihn bittest, dich zu retten. Er ist dir ganz nah. Er hört alles, was du sagst, und er sehnt sich danach, dich von deiner Sünde zu erretten.« Noch am selben Abend ergriff Peter Zimmermann die Retterhand des Heilandes Jesus Christus, der einst auf Golgatha als das Lamm Gottes auch für seine Sünden und für seine Schuld litt und starb und Sühnung tat. Und endlich fand er wirklich Frieden. Mehrere Tage vergingen, ohne dass sich Peters Gesundheitszustand besserte. Im Gegenteil, er wurde immer schwächer. Der Arzt hatte ihn noch einmal gründlich untersucht und sprach nun von inneren Verletzungen, die nicht mehr heilen könnten. Das Leben des Kranken sei nicht mehr zu retten. Alle erkannten, dass der gegen ihn erlassene Haftbefehl nicht mehr zur Ausführung kommen würde. Der Schwerverletzte würde bald die Augen für immer schließen. Und Peter wusste es ebenfalls. Aber das Grauen, das er früher empfunden hatte, war ganz fort. »Ich war ein großer Sünder, aber der Herr Jesus ist ein großer Heiland«, dachte er dankbar. Dankbar war er auch für jeden Dienst und freute sich über jeden Besuch. Und der Besucher waren manche. Seine Frau kam so oft wie möglich. Sie glich nun denen, von welchem der Apostel Paulus sagt, als die Traurigen und doch allezeit fröhlich. Es kam sie sehr hart an, ihn zu verlieren, aber welche Freude für ihr Herz, dass er nun Frieden mit Gott hatte und dass sie einst ewig beisammen sein würden im Vaterhaus droben. Gretchen kam meist mit und sang dem Vater manches Lied. Am liebsten hörte er jetzt »Herr, mein Hirt, Brunn aller Freuden, du bist mein, ich bin dein, niemand kann uns scheiden«. Oft sagte er sich die Worte vor, wenn er wach lag. Aber Peter erhielt auch anderen Besuch. Gretchens Freundin Hedwig kam sehr oft und las ihm vor, und sie war ihm bald ebenso lieb wie seinem kleinen Gretchen. Auch ihr Vater kam einmal mit ihr ins Hospital und erkannte in den Kranken den Mann, den er um das geheimnisvolle Haus hatte herumschleichen sehen und der bei den alten Lagerhäusern vor ihm fortgelaufen war. Regelmäßig kamen auch die kleine Dora, das Kind, dem er so mutig das Leben gerettet, und ihre Eltern. Dora war erst 6 Jahre alt, aber sie hatte ein dankbares Herz. Was der Onkel Peter, wie sie ihn nannte, für sie tat, hatte einen so tiefen Eindruck auf sie gemacht, dass sie den Vater beständig bat, mit ihr ins Krankenhaus zu gehen, und sie brachten stets Blumen, Obst und andere Sachen mit, die dem Kranken Freude machten. Herr Triburg, Doras Vater, war dem Retter seines Kindes herzlich dankbar. Mehrmals versprach er ihm, sich seiner Frau und Gretchens treulich anzunehmen und, wenn er nicht mehr da sei, für sie zu sorgen. Dadurch nahm er dem Kranken eine schwere Sorge vom Herzen.

0: Es war ein sonniger Maiabend, als er abgerufen wurde. Seine Frau und Gretchen waren den ganzen Nachmittag bei ihm gewesen. Die meiste Zeit hatte er ganz still gelegen und geschlafen. Die Pflegerin schaute öfters nach ihm als sonst. Schließlich sagte sie: »Ihr bleibt am besten hier.« Anna verstand und nickte. Auf einmal öffnete der Kranke die Augen und flüsterte: »Gretchen, singen.«
1: »Was soll ich singen, Papa?«
0: »Du bist mein.« Und Gretchen sang. Ihre klare, schöne Stimme zitterte nicht, denn sie konnte die Veränderung in des Vaters Gesicht nicht sehen und wusste nicht, wie nahe das Ende war. Er schien aufmerksam zu lauschen, und bei der letzten Zeile schlug er die Augen auf. Dann wiederholte er: »Du bist mein. Ich bin dein. Niemand kann uns scheiden.« Das waren seine letzten Worte. Nun hatte Gretchen keinen Vater mehr. Sie konnte es kaum glauben, dass er für immer von ihr gegangen war, und wollte zuerst nicht fort von dem Sterbebett. Elisabeth begleitete die beiden nach ihrer Wohnung und blieb die Nacht bei ihnen, tröstete sie und half ihnen und leitete Gretchen an, sich den Vater vorzustellen in den Wohnungen des Friedens, im seligen Anschauen des Herrn, der ihm im Gnaden vergeben hatte. Niemand sprach mit ihr über Vaters Schuld, und nie erfuhr sie die Geschichte von dem geheimnisvollen Haus. Die Erinnerung an den Vater, den sie so geliebt, hatte nichts Betrüblicheres für sie, und wenn sie von ihm sprach, geschah dies mit Liebe und Dankbarkeit. Der Witwe und ihrem blinden Kind standen noch friedliche, glückliche Tage bevor. Herr Triburg vergaß nicht sein Versprechen, das er dem Sterbenden gegeben hatte. Er war ein reicher Mann und wohnte auf einem großen Hofgut in der Nähe der Stadt. Am Tor seines Parks war ein hübsches, efeuumranktes Häuschen, das seit längerem leer stand. Dies ließ er für Frau Zimmermann und ihr Kind wohnlich herrichten und stattete es mit allem Nötigen aus. Selbst die Küchenvorräte fehlten nicht. Frau Zimmermann fand gar schnell heraus, dass auf einem Bauerngut willige Hände allzeit willkommen sind, und wusste sich bald nützlich zu machen. Auch für Gretchen war vorgesorgt. Ein leichter kleiner Rohrsessel war da, den konnte man mit hinausnehmen unter die schattigen Bäume des Parks. Ebenso ein Tischchen, worauf sie ihr Strickzeug und ihre Spielsachen legen konnte. Hier saß sie oft und lauschte dem Gesang der Amseln und Buchfinken. Sie liebte die Vögel und die Blumen und freute sich sehr über den Wohlgeruch der Rosen, Nelken und Resida im Gärtchen neben dem Haus. Stundenlang konnte sie darüber nachdenken, wie doch jedes Einzelne aussehen möchte, und suchte sich die schöne Welt auszumalen, die sie nie gesehen hatte. Dora kam fast jeden Tag herüber ins Torhäuschen. Alle ihre Freuden wollte sie mit Gretchen teilen. Und so vorsorglich und fürsorglich war das kleine Mädchen, dass Anna ihr ruhig ihr blindes Kind anvertrauen konnte. Dann wanderten sie im Park umher, bis hinunter an den kleinen Bach, und wie ein sorgsames Mütterchen wachte Dora über Gretchen, dass sie keinen Fehltritt tat. Ein besonderes Fest war es, wenn Tante Elisabeth kam, denn sie brachte ihren Urlaub stets hierzu, in ihrem irdischen Paradies, wie sie es nannte. Oft sprachen dann die drei miteinander von dem himmlischen Paradies, der Stadt Gottes, wo es noch viel schöner ist als hier und wo Gretchen nicht mehr blind sein würde. Und von ihren Lieben sprachen sie, die ihnen vorangegangen waren, die ihre Kleider gewaschen und hell gemacht hatten in dem Blute des Lammes. Und sie freuten sich, dass sie einst beisammen sein würden mit ihrem Heiland und Herrn in der langen, langen Ewigkeit.

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2: Dit is de Kinderstund von Radio Segenswelle. Schön, dass du gerade von dort dabei bist. Herzlich willkommen. Am Anfang von dieser Kinderstund wollte ich ein Rätsel abgeben. Und zwar wollte ich ein Tier beschreiben in Düdorfsrode, am wen Tier sich dort handeln deit. Also, mein Tier haft eine schwartwitte Hüt. 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

Einen schönen guten Abend, werte Hörer. Willkommen zum Abendjournal. Es ist Freitag, der 7. August. Für Sie am Mikrofon Claudia Dück. Heute in der Sendung haben wir wieder aktuelle Nachrichten, lokale Bekanntgaben, Geschäftsanzeigen, die aktuellen Devisenkurse und den Wetterüberblick. Nach den Nachrichten erwarten Sie folgende Beiträge. Neues aus der ASIM in ASIM aktuell, dann ein Interview zu einer Jobmesse am Colegio Philadelphia und ein weiteres Interview zu einer Expo Carreras in Neuland.

Wir beginnen mit den internationalen Nachrichten. Weltweit sinken die Geburtenraten drastisch. Das zeigt eine aktuelle Analyse der Österreichischen Akademie der Wissenschaften, auf die der ORF Bezug nimmt. Bereits früher war bekannt, dass dieser Trend vor allem in Ländern mit mittleren bzw. höheren Einkommen besonders ausgeprägt erscheint. Die Forscher weisen aber darauf hin, dass bereits rund ein Viertel der Weltbevölkerung in Staaten zu Hause ist, in denen die niedrigen Geburtenraten schon zu einem raschen Absinken der Bevölkerungszahlen führen würden, wenn es keine Zuwanderung gäbe. Als Knackpunkt, ab dem sich diese Entwicklung breiter durchsetzt, wird die großflächige Finanzkrise mit ihrem Ausgangspunkt im Jahr 2008 identifiziert. Von den rund 2 Milliarden Menschen, die in einem Land mit sehr niedriger Geburtenrate ansässig sind, lebt der Großteil in China. China hat derzeit eine Geburtenrate von 0,9 Kindern pro Frau. Die niedrigsten Werte insgesamt verzeichnen mehrere asiatische Länder wie Hongkong, Singapur und Südkorea. Faktoren, die den drastischen Rückgang seit 2008 markieren, sind die Coronavirus-Pandemie, Kriege, geopolitische Konflikte und die fortschreitende Klimakrise. Weitere Ursachen sind ein besserer Zugang zu Verhütungsmitteln, steigende Wohnkosten und unsichere Arbeitsmärkte bis hin zu neuen Sichtweisen auf Elternschaft und die Abnahme von echter Interaktion zwischen Menschen zugunsten von Social-Media-Aktivitäten. In Deutschland nimmt die Zahl der arbeitenden Rentner zu. Laut dem Spiegel steigt in Deutschland der Anteil der Erwerbstätigen unter den jüngeren Rentnern. Im vergangenen Jahr berichteten im Mikrozensus 14% der Personen im Alter zwischen 65 und 74 Jahren, dass sie neben einer Altersrente noch arbeiten. Ein Jahr zuvor hatte der Anteil bei 13% gelegen, wie das Statistische Bundesamt berichtet. Ein gutes Viertel der Befragten war nach eigenen Angaben selbstständig tätig. Die Selbstständigen arbeiteten häufig länger. 28% aus dieser Gruppe berichteten, in der Woche mehr als 40 Stunden zu leisten. Bei den abhängig Beschäftigten berichteten das nur 8%. Weiter ergab die Umfrage, dass ältere Menschen mit einem hohen Bildungsniveau häufiger erwerbstätig waren als solche mit mittlerem oder niedrigem Bildungsniveau. In Deutschland wird derzeit intensiv über eine Rentenreform diskutiert. Bisher haben Deutsche das Recht, nach 45 Jahren, aktuell mit 64,5 Jahren, in Rente zu gehen. Landläufig ist sie als Rente mit 63 bekannt. Renteneintrittsalter schrittweise an die steigende Lebenserwartung gekoppelt werden. Dänemark verschärft den Kampf gegen KI-Betrug an Schulen. Dänemark führt zum neuen Schuljahr strengere Maßnahmen gegen den Missbrauch von künstlicher Intelligenz im Unterricht ein. Wie The Guardian schreibt, müssen Schüler im Alter von 16 bis 19 Jahren künftig größere schriftliche Hausarbeiten zusätzlich in einer mündlichen Prüfung verteidigen. Damit soll sichergestellt werden, dass sie ihre Arbeiten selbst verfasst und die Inhalte verstanden haben. Außerdem sollen schriftliche Aufgaben künftig häufiger unter Aufsicht in der Schule entstehen. Während Prüfungen werden die Nutzung der Computer stark überwacht und die Schulnetzwerke durch technische Sperren abgesichert, um unerlaubte Hilfsmittel einzuschränken. Die Regierung reagiert damit auf den zunehmenden Einsatz von KI beim Schummeln. Gleichzeitig arbeitet sie an einer landesweiten Strategie für den verantwortungsvollen Einsatz künstlicher Intelligenz im Bildungswesen. Das Ziel ist, klare Regeln für den Umgang mit KI zu schaffen und sicherzustellen, dass Schüler ihre fachlichen Fähigkeiten und ihr selbstständiges Denken weiterentwickeln. Die diplomatischen Spannungen zwischen Indien und Bangladesch haben einen neuen Höhepunkt erreicht. Auslöser ist laut The Guardian ein Presseauftritt der früheren bangladeschischen Premierministerin Sheikh Hasina in Indien. Die inzwischen im Exil lebende Politikerin kündigte an, trotz einer gegen sie verhängten Todesstrafe im Dezember nach Bangladesch zurückkehren zu wollen.
Die Regierung in Bangladesch wirft Indien vor, Hasina eine Plattform geboten und damit ihre Souveränität verletzt zu haben. Gleichzeitig erneuerte sie ihre Forderung nach einer Auslieferung der ehemaligen Regierungschefin. Indien wies die Vorwürfe zurück und erklärte, die Pressekonferenz weder organisiert noch politische Aussagen unterstützt zu haben. Hasina war 2024 nach wochenlangen Studentenprotesten nach Indien geflohen. Ihr wird unter anderem ein hartes Vorgehen gegen die Protestbewegung vorgeworfen. Die ehemalige Regierungschefin bezeichnet die gegen sie erhobenen Vorwürfe dagegen als politisch motiviert. Der Streit belastet die ohnehin angespannten Beziehungen zwischen den beiden Nachbarstaaten zusätzlich.

Weiter geht's mit Nachrichten aus Paraguay. Paraguay und Argentinien stärken ihre bilaterale Zusammenarbeit im Gesundheitswesen. Darüber berichtet die staatliche Nachrichtenagentur IP Paraguay. Bei einem Arbeitstreffen in Argentinien vereinbarten die paraguayische Gesundheitsministerin Maria Teresa Varan und ihr argentinischer Amtskollege Mario Lujones eine engere Kooperation zur Verbesserung der medizinischen Versorgung. Im Fokus steht der Wissensaustausch bei Lebertransplantationen für Erwachsene und Kinder, bei dem renommierte argentinische Fachkliniken wie die Krankenhäuser El Cruce und Garrahan unterstützt werden. Zudem werden die wissenschaftlich-technische Zusammenarbeit im Bereich der Antibiotikaresistenz, der Bekämpfung von Tropenkrankheiten und bei Gegengiften ausgebaut. Begleitet wurde die paraguayische Ministerin von Vizegesundheitsminister Saul Recalde und der Direktorin für internationale Beziehungen Adriana Amarilla. In Asunción und Luque ist eine mutmaßliche kriminelle Bande aus Kolumbien zerschlagen worden. Bei mehreren Einsätzen im Rahmen der Operation Gota a Gota wurden heute 5 kolumbianische Staatsbürger festgenommen. Laut El Nacional wurden die Ermittlungen durch die Entführung eines Kolumbianers am 4. August in der paraguayischen Hauptstadt ausgelöst, woraufhin Angehörige in Medellin Anzeige erstatteten. Die Täter hielten das Opfer gefangen, folterten es und forderten rund 50 Millionen Guaraníes Lösegeld. Laut dem Chef der Anti-Entführungspolizei, Nimio Cardoso, steht die Bande im Verdacht, illegale Wucherkredite zu vergeben, die in Lateinamerika für Erpressung und Gewalt berüchtigt sind. Die Behörden fahnden aktuell noch nach einer weiblichen Komplizin und prüfen, ob es in Paraguay weitere Opfer gibt. Der Hotelsektor hat im ersten Halbjahr ein kräftiges Wachstum von 23% verzeichnet. Entschuldigung, von 43% verzeichnet. Wie IP Paraguay mitteilt, lag die durchschnittliche Zimmerbelegung landesweit bei 61% und in der Hauptstadt Asunción bei 64%. Haupttreiber für diesen positiven Trend waren der Geschäftstourismus und die Entwicklung neuer Tourismuszentren, wobei 85% der Gäste aus Argentinien und Brasilien stammten. Der Verband betonte, dass der Durchschnittspreis pro Übernachtung bei 95 US-Dollar lag. Als größte Herausforderung sieht die Branche aktuell die hohe bürokratische Belastung durch rund 38 verschiedene Vorschriften und Regulierungsprozesse, deren Vereinfachung gefordert wird, um die Wettbewerbsfähigkeit des Landes weiter zu stärken. Brasilianische Zollbeamte haben über 4000 illegal eingeführte Präparate zur Gewichtsabnahme aus Paraguay beschlagnahmt. Bei 2 Kontrollen in Foz de Iguaçu stellten Beamte der brasilianischen Bundespolizei insgesamt 4100 Ampullen von Diätpräparaten sicher. Laut ADN Digital stoppten die Kontrolleure beim ersten Einsatz ein paraguayisches Auto, in dem 2 Frauen die Medikamente in Plastiktüten und einem Rucksack versteckt hatten. Am Freitagmorgen folgte der 2. Zugriff bei einem paraguayischen Medizinstudenten, der weitere 1300 Ampullen in seinem Kofferraum transportierte. Alle beteiligten Personen wurden für die weiteren Ermittlungen an die Bundespolizei übergeben. Die Fahrzeuge und die Schmuggelware wurden vom Zoll einbehalten. Die Streitkräfte werden wegen des Wetterphänomens El Niño Kasernen als Notunterkünfte bereitstellen. Darüber berichtet Mega Cadena. Bei einem Krisentreffen vereinbarten das Verteidigungsministerium, das nationale Notstandssekretariat SEN und mehrere Bürgermeister eine enge logistische Zusammenarbeit. Um die erwarteten Überschwemmungen abzumildern, reinigt das militärische Ingenieurskorps bereits präventiv Flussläufe in gefährdeten Städten wie Capiatá, San Lorenzo und der Hauptstadt Asunción. Alle militärischen Ressourcen und das Personal stehen bereit, um betroffene Familien schnell zu evakuieren und in den Stützpunkten sicher unterzubringen. Verteidigungsminister Oscar González betonte, dass die Armee damit einen konkreten Beitrag zur Sicherheit der Bevölkerung in den Hochwassergebieten leistet.
Das oberste Wahlgericht hat über 1000 Mitarbeiter für Testläufe zur schnellen Stimmenauszählung nominiert. Das oberste Wahlgericht hat 1186 Mitarbeiter benannt, die landesweit die Übertragungszentren besetzen werden, wie Mega Cadena schreibt. Die Teams bereiten sich mit speziellen Schulungen auf die Kommunalwahlen am 4. Oktober vor. An 4 Terminen im August sind großflächige Simulationen des elektronischen Wahlergebnisübertragungssystems geplant. Ziel dieser Tests ist, die technische Ausrüstung, die Internetverbindung und die Betriebsprotokolle im Vorfeld genau zu überprüfen. Die zuständigen Direktionen für Logistik und Informationstechnologie wollen so mögliche Fehler frühzeitig erkennen und beseitigen, um eine transparente und sichere Vorabauszählung zu garantieren. Ein US-Unternehmen investiert rund $1 Million in die Suche nach Titan in Paraguay. Darüber informiert ADN Digital. Wie der Geschäftsträger der US-Botschaft Robert Alter mitteilte, konzentrieren sich die Erkundungsarbeiten der Firma Uranium Energy Corporation auf das Departement Alto Paraná. In den vergangenen 9 Monaten floss das Geld in die ersten Explorationsphasen, um bedeutende Vorkommen des Metalls ausfindig zu machen. Verläuft die Suche erfolgreich, strebt der amerikanische Konzern eine Konzession für den Abbau an. Neben Titan hält das Unternehmen auch Rechte für Uranvorkommen im Land. Der Diplomat betonte, dass diese Projekte im Einklang mit Paraguays Souveränität stehen und durch ein bilaterales Abkommen zum Austausch über zivile Kernenergie unterstützt werden.

Es folgt eine Todesnachricht aus Ostparaguay, Neubergtal. Witwe Johann Fröse Wiebe ist heute, am 7. August, um 4.30 Uhr zu Hause gestorben. Er erreichte ein Alter von fast 93 Jahren. Die Begräbnisfeier von Herrn Johann Fröse Wiebe findet am Samstag, den 8. August, um 14 Uhr in Neubergtal, Ostparaguay statt. Gezeichnet in dankbarer Erinnerung Willi und Eva Sawatzki aus Loma Plata. Von Radio ZB30 aus bekunden wir den Familienangehörigen Gottes Frieden und Trost in dieser Zeit des Abschiednehmens. Auf Wunsch der Familie spielen wir das folgende Lied.

Und das ist der Blick auf das aktuelle Wetter in Philadelphia. Der Himmel ist überwiegend wolkenlos und die aktuelle Außentemperatur beträgt 23 Grad Celsius. Die Luftfeuchtigkeit beträgt 45%, der Luftdruck 1009 Millibar und der Wind weht mit 7 Stundenkilometern aus östlicher Richtung. Die Tiefsttemperatur in Philadelphia wurde heute mit 17 Grad Celsius gemessen und das Tagesmaximum lag bei 25 Grad. Die höchste Windgeschwindigkeit betrug 58 Stundenkilometer. Es wurde uns auch eine Regenmenge gemeldet aus Nord Menno. In Wiesenfeld regnete es 14 Millimeter. Und das ist die Wetterprognose fürs Wochenende laut dem Nationalen Wetterdienst. Morgen erwarten uns Temperaturen zwischen 16 und 33 Grad Celsius und Wind aus nördlicher Richtung, später aus dem Süden. Der Himmel soll sich überwiegend bewölkt zeigen. In einigen Gegenden könnte es nieseln oder leicht regnen. Am Sonntag können wir mit Temperaturen zwischen 17 und 23 Grad Celsius und einem größtenteils bewölktem Himmel rechnen. Der Wind soll hauptsächlich aus dem Süden kommen.

Kommen wir zu den geschäftlichen lokalen Bekanntgaben. Im Rahmen des Menefepa-Verbandes wird zum zweiten Wochenende des Familienfest-Fußballturniers in Lolita eingeladen. Am Samstag, den 8. und 9. August jeweils um 15 Uhr werden die Spiele ausgetragen. Es wird in vier verschiedenen Kategorien gespielt. Fußballschulen U11 und U14, Damenfußball und 40 plus Fußball. Und Sonntag nach dem letzten Spiel findet die Prämierung statt. Es wird ein Eintrittsgeld von 30.000 Guaraníes ab 14 Jahren kassiert. Die Kantine wird geöffnet sein. Gezeichnet Randolph Götz. Und eine Nachricht für Südmeno. Es wird zum Bauernmarkt Multiferia in Paratodo eingeladen. Dieser findet am Samstag, den 8. August von 8 bis 11 Uhr bei der Abteilung Ex Sanitarios des Supermercado Cooperativa Chortice statt. Zum Kauf angeboten werden verschiedene Essensprodukte wie geschlachtete Hühner und Gebäck, wie auch Handarbeiten. Jeder ist willkommen. Gezeichnet Jasmin Tövs.

Es folgen die aktuellen Devisenkurse. Der US-Dollar steht auf 5.910 zu 5.990 Guaraníes und der kanadische Dollar auf 3.500 zu 5.100 Guaraníes. Der Euro wurde mit 6.850 zu 7.300 gehandelt und der brasilianische Real lag bei 1.090 zu 1.190 Guaraníes. Der Peso Argentino wurde mit 2 zu 5 Guaraníes gehandelt. Der Finanzabteilung Fernheim gilt unser Dank für die Zustellung dieser Daten.

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1: Jesus sagt in Matthäus 20, 26 und 27: Wer unter euch groß sein will, der sei euer Diener. Und wer unter euch der Erste sein will, der sei euer Knecht.

0: Und nach diesem Lied kommen wir direkt zu den Sonderbeiträgen heute Abend. Was gibt es Neues bei der ASIM? Die Antwort gibt es jetzt in der Kurzsendung ASIM aktuell.
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2: Guten Abend, liebe Hörer von ZEPE30. Herzlich willkommen zu einer neuen Ausgabe von ASIM aktuell. Mein Name ist Doreen Martens, ich bin die Kommunikationssekretärin der ASIM. Ich möchte Ihnen heute wieder einen kurzen Überblick über die wichtigsten Ereignisse und Aktivitäten der ASIM im vergangenen Monat geben. Falls Sie noch aktueller informiert sein wollen, folgen Sie uns auf Facebook oder Instagram. Nachrichten aus der Verwaltung. Fortbildung zum Thema Selbstführung und kontinuierliche Verbesserung. Am 9. Juli 2026 nahmen Mitarbeiter verschiedener Bereiche der ASIM an einer Fortbildung zum Thema Autoliderazgo y Mejora Continua, in Deutsch Selbstführung und kontinuierliche Verbesserung, im Auditorium der ASIM in Yalvesanga teil. Die Fortbildung wurde von Carlos Rönebeck aus Asunción geleitet und hatte das Ziel, die persönliche Verantwortung, die Führungsfähigkeiten und die Bereitschaft zur ständigen Weiterentwicklung der Mitarbeiter zu stärken. In praktischen Arbeitsphasen beschäftigten sich die Teilnehmer mit Selbstkenntnis, Kommunikation, Teamarbeit und dem Einfluss des eigenen Vorbildes im Arbeitsumfeld. Nachrichten aus der Bildungsabteilung. Vom 6. bis zum 9. Juli fand im Colegio Indígena Yalvesanga eine Projektwoche statt. An diesen 4 Tagen konnten die Schüler und Lehrer den regulären Unterricht beiseite lassen und wertvolle praktische Erfahrungen sammeln. Eine Woche vor der Projektwoche wurden 13 Projekte vorgestellt, aus denen die Schüler jeweils 3 Projekte auswählen durften. Anschließend wurde jede Person einem dieser 3 Projekte zugeteilt und arbeitete während der ganzen Woche nur an einem Projekt mit. Unter den Projekten standen Videobearbeitung, Bastelarbeiten, Dekorationen aus Tonkarton, die Installation von Dachrinnen, das Streichen der Schulgebäude, die Reinigung der Asphaltstraßen und andere zur Auswahl. Außer den fachlichen Kenntnissen hatte man in dieser Projektwoche das Ziel, wichtige Werte zu vermitteln sowie den sorgsamen Umgang mit den Schuleinrichtungen und der Umwelt zu stärken. Am Montag, den 27. Juli, fand im Auditorium der ASIM die Halbjahresfortbildung für Lehrkräfte statt, die von der indigenen Schulaufsicht der Bereiche 1833 und 1837 in Zusammenarbeit mit der ASIM organisiert wurde. Rund 220 Lehrerinnen und Lehrer nahmen daran teil, um neue Anregungen und Methoden für ihre pädagogische Arbeit zu erhalten. Auf der Veranstaltung wurden Vorträge zu den Themen Ethik und Integrität im öffentlichen Dienst sowie intelligente Finanzen für die Familie angeboten. Am Nachmittag konnten die Teilnehmenden an Workshops zur Festigung von Lerninhalten teilnehmen und Informationen über Projekte zur Stärkung der indigenen Bildung erhalten. Gebetsanliegen. Danken für die vertrauensvollen Beziehungen, die vom Lehrerkaplan mit den Lehrern aufgebaut wurden. Die meisten der 55 Schulen wurden im ersten Halbjahr 4 bis 5 Mal besucht. Danken für die gute Lehrerkonferenz am 27. Juli, wo eine positive Atmosphäre unter den Lehrern zu verspüren war. Danken für die überzeugten Christen unter den Lehrern, die ihre Arbeit mit christlicher Liebe und Hingabe ausführen. Fürbitte um eine gute Zusammenarbeit mit den Behörden vom Ministerium. Immer wieder wird die Wichtigkeit der biblischen Unterweisung in Frage gestellt. Fürbitte für die indigenen Schulvorstände in den einzelnen Siedlungen. Sie müssen es lernen, für ihre Schule Verantwortung zu übernehmen. Fürbitte für die Erarbeitung der indigenen Schulprogramme, die das Ministerium vorantreibt. Vor allem eine richtige Vision für die Zukunft der Kinder und Jugendlichen ist gefragt. Nachrichten aus der Landwirtschaftsabteilung. Pro Finca 5 Familias. Planung für ein neues Wirtschaftsjahr abgeschlossen. Die Pro Finca 5 Familias sind ein landwirtschaftliches Entwicklungsprogramm der ASIM. Die Idee besteht darin, dass sich jeweils 5 indigene Familien zu einer Pro Finca mit einer Fläche von etwa 70 bis 80 Hektar Weidefläche zusammenschließen. Gemeinsam bewirtschaften sie ihre Pro Finca, erhalten technische Begleitung und zahlen einen günstigen Kredit zurück. Derzeit gibt es 89 Pro Fincas in 9 Siedlungen, von denen 50 Gruppen ihren Kredit bereits zurückgezahlt haben. Ein wichtiger Bestandteil des Programms ist die jährliche Erstellung der Kostenvoranschläge für das kommende Wirtschaftsjahr. In diesem Jahr begann der erste Kostenvoranschlag am 8. Juli und der letzte wurde am 23. Juli abgeschlossen. Insgesamt wurden 84 Kostenvoranschläge mit einer Gesamtsumme von 8,46 Milliarden Guaranis ausgearbeitet. Die Ausgaben sind wie folgt geplant. 6% sind für Unterhaltungsarbeiten vorgesehen, beispielsweise das Säubern von Feldern und Zäunen. 27% werden für den Unterhalt der Pro Fincas eingesetzt, darunter Feld- und Traktorarbeiten, Impfungen sowie Investitionen in den Viehbestand. 35% sind für Projekte der Familien geplant. Diese Summe dürfen sie für sich beanspruchen, entweder in Form wöchentlicher Auszahlungen oder zu besonderen Zeitpunkten wie im August oder zu Weihnachten. 32% sind für die Rückzahlung bestehender Kredite vorgesehen. Die diesjährigen Planungen verliefen sehr positiv. Die Beteiligung der Familien war groß und viele zeigten sich motiviert und dankbar, ihre Vorhaben für das kommende Jahr festlegen zu können. Die Beträge in diesem Jahr waren hoch. Das liegt vor allem daran, dass die Kälber zu guten Preisen verkauft werden konnten. Ob es im nächsten Jahr wieder so sein wird, hängt von den Preisen der Desmamantis ab. Jamie Sawatzki beendet seine Arbeit beim FIDA. Jamie Sawatzki aus Buena Vista beendet nach 4,5 Jahren seine Arbeit beim FIDA. Rückblickend schreibt er: Am 1. Dezember 2021 begann ich meine Arbeit beim FIDA als Buchführer für die Pro Finca 5 Familias. Im darauffolgenden Jahr war ich häufig gemeinsam mit dem Koordinator der Pro Fincas in den Siedlungen unterwegs. Dort unterstützte ich ihn bei seiner Arbeit und machte die Buchführung für die Pro Finca-Gruppen. Einige Monate später arbeitete ich zusätzlich als Assistent in der Buchführung der Verwaltung. Im Januar 2023 begann ich außerdem in der Bäckerei von FIDA mitzuarbeiten. Im Jahr 2026 kam schließlich noch die Arbeit an der Tankstelle hinzu. Dafür gab ich meine Aufgaben als Assistent in der Buchführung der Verwaltung ab. Zurzeit arbeite ich in der Buchführung der Pro Finca 5 Familias sowie in der Bäckerei und an der Tankstelle. Am meisten hat mir die Arbeitsatmosphäre gefallen. Ich durfte mit vielen unterschiedlichen Menschen zusammenarbeiten, mit den Wirtschaftsberatern, den Koordinatoren, den Indigenen in den Siedlungen und mit meinen Kollegen beim FIDA. Ich habe viel Positives erlebt und immer wieder gemerkt, dass wir alle dasselbe Ziel haben, das Leben der Menschen in den Siedlungen zu verbessern. Natürlich habe ich auch die schwierigen Situationen miterlebt, aber was mich immer motiviert hat, war zu wissen, dass unsere Arbeit etwas Gutes ist und wir damit den Menschen in den Siedlungen helfen können. Gebetsanliegen. Beten wir für die Wirtschaftsberater in den indigenen Siedlungen, in diesem Monat besonders für Rocky Sawatzki, Wirtschaftsberater der Sanapana-Siedlung La Esperanza. Aufgrund einer Autoimmunerkrankung konnte er seit mehreren Wochen seine Arbeit nicht nachgehen. In der vergangenen Woche hat sich sein Gesundheitszustand erfreulicherweise verbessert. Wir bitten Gott, ihm weiterhin Kraft zu schenken und ihn bald wieder vollständig gesund werden zu lassen. Beten wir für die Siedlung Campo Loro. Nach einem internen Konflikt wurde die Lideresa abgesetzt und im Consejo gab es Umbesetzungen. Im Moment ist es aber wieder ruhig und positiv ist, dass sie selber das Problem lösten. Bitten wir Gott um Weisheit für den neuen Consejo, damit die Mitglieder zum Wohl der Gemeinschaft zusammenarbeiten können. Nachrichten aus der Gesundheitsabteilung. Das Gesundheitsteam der ASIM führte am 16. Juli seine monatliche Fortbildung im Auditorium der ASIM in Yalvisanga Centro durch. Ziel der Fortbildung war es, die Behandlung wichtiger Krankheitsbilder wie Lepra und Tuberkulose zu verbessern und neue Mitarbeitende willkommen zu heißen. Im Mittelpunkt standen Vorträge über die Früherkennung und Behandlung von Lepra und Tuberkulose sowie über den Umgang mit Allergien und medizinischen Notfällen. Besonders betont wurde, dass Lepra heilbar ist und eine frühzeitige Diagnose entscheidend für eine erfolgreiche Behandlung ist. Auch bei Tuberkulose wurde die Bedeutung moderner Diagnoseverfahren und regelmäßiger Kontrollen hervorgehoben. Die Veranstaltung bot außerdem Gelegenheit, neue Mitarbeitende zu begrüßen und langjährige Mitarbeiter zu verabschieden. Die ASIM hieß die Ernährungsberaterin Laura Martinez willkommen, die in der Küche des Sanatorio ASIM mitarbeiten wird. Gleichzeitig wurde Gertrud Zawadzki für 22 Jahre treuen Dienst in der ASIM gedankt. Gebetsanliegen. Wir bitten für die neuen Mitarbeiter in der Küche, dass sie sich positiv in das Gesundheitsteam einfügen können. Wir danken für gute Zusammenarbeit mit Hospital Kilometer 81 im Bereich der Lepra-Vorbeugung und Behandlung. Danke für Ihre Gebete für alle Mitarbeiter der ASIM und ihren Familien. Auf diese Weise sind Sie mit Teil dieser Arbeit. Zu Ihnen sprach Doreen Martens, Kommunikationssekretärin der ASIM. Auf Wiederhören.
0: Heute hat am Colegio Philadelphia eine Jobmesse stattgefunden. Mehr darüber hören Sie im folgenden Interview von Korrespondentin Dorothea Eid.
1: Marcelo Dück ist Gerente von der Gerencia Administrativa der Kooperative Fernheim. Er ist Mitorganisator an der Jobmesse. Herr Dück, was ist das Ziel der heutigen Jobmesse?
3: Ja, das Ziel der heutigen Jobmesse wäre, die Schüler, die jetzt noch im Kollegio sind, einfach mal Fernheim und die verschiedenen Privatbetriebe auch zu zeigen, die es hier in der Kolonie Fernheim oder in Philadelphia besser gesagt gibt, und ihnen auch nahe zu bringen, wie umfangreich diese großen Strukturen oder Firmen schon sind, damit sie auch können sehen, in welche Bereiche man Arbeiternachschub braucht oder ja, wir müssen die Zukunftsjobs fördern, damit wir diese den Schülern schon mal jetzt im frühen Alter schon nahe bringen können.
1: Warum meinen Sie, ist es wichtig, jungen Menschen diese verschiedenen Berufsmöglichkeiten in Fernheim vorzustellen?
3: Die Arbeitsverhältnisse werden immer komplexer, immer moderner. Die Technologie, die hält auch nicht an. So, diese komplexen Arbeitsbereiche, die müssen irgendwann auch besetzt werden. Das heißt nicht, dass sie jetzt momentan nicht besetzt sind, aber vieles wurde nur angelernt bei der Umstellung, aber diese Berufe kann man sich auch anlernen. So, daher wäre es wichtig, wenn sich heutzutage schon junge Menschen Gedanken darüber machen, wie sie den zukünftigen Arbeitsnachschub oder Nachwuchs besetzen wollen, damit wir dieses auch in der Zukunft gesichert haben.
1: Welche Betriebe der Assoziation und Kooperativa Fernheim haben sich heute hier bei der Jobmesse präsentiert?
3: Ja, die Betriebe sind Seniorenheim, Recursos Humanos Central, CISO, das hat mit der Arbeitssicherheit zu tun oder der Sicherheit von dem Arbeiter auf dem Arbeitsplatz. Dann ist auch ATF, Sozialdienst, Hospital ist hier, Computation, Redesi Servicios mit Energia Electrica und Chaco Online. Außerdem sind noch Seguridad Interna hier auch zugegen. Und von draußen sind dann halt noch IFD Philadelphia und Radio Zeta Petrenta.
1: Miriam Wohlgemuth arbeitet in der Verwaltung des Hospital Philadelphia. Welche Berufsfelder oder Ausbildungswege habt ihr bei der Jobmesse vorgestellt?
4: Ja, also wir sind ja ganz viele Abteilungen oder wir haben sehr viele Abteilungen. Wir sind heute nur mit einigen hier. Das sind einmal die Ärzte und dann haben wir auch die Rezeption hier und die Admission, also wo die Patienten noch drankommen, einfach um zu erklären, wie man überhaupt zu Sprechstunden kommt und so weiter. Dann haben wir hier auch die Leute vom Labor und von der Apotheke und von Radiologia und von Physiotherapie. Und auch Campus ist zugegen. Und alle haben irgendwas Kreatives versucht fertig zu machen, sodass auch die Schüler ein bisschen wissen, wieso der Alltag aussehen könnte, ja? Um sich ein bisschen besser was vorstellen zu können. Wir haben auch was ziemlich neuer ist ja die Sicherheit auf der Arbeitsstelle. Das hat auch mit der Hygiene zu tun. So, da sind wir jetzt auch immer mehr unterwegs mit dem Thema.
1: Was würden Sie Jugendlichen raten, die vielleicht noch unsicher sind, welchen Berufsweg sie einschlagen sollten?
4: Also ich würde raten, einfach viele Fragen zu stellen und gerne auch mal in die Betriebe zu gehen und fragen, mit wem sie da darüber reden können. Einfach, um sich auch besser was vorstellen zu können. Weil wie sollen sie wissen, was sie studieren sollen, wollen, wenn sie nicht mal wissen, was es gibt. Ja? Und jetzt weiß ich, dass Collegio auch bald eine Woche hat, wo sie so eine Schnupperwoche haben. So, da haben wir auch mehrere Anmeldungen. Und das finde ich einfach eine sehr gute Idee, dass die Woche genutzt wird, einfach überall reinzuschauen und auch alle Fragen zu stellen, die man dann so hat. Ja?
1: Sandro Wienz ist Betriebsleiter von Redes y Servicios. Welche Berufsfelder oder Ausbildungswege habt ihr heute vorgestellt?
5: Ja, wir haben vier Bereiche vorgestellt. Einmal im Strombereich die Stromleitungen oder mehr die Arbeit, die auf den Straßen ist, um die Sicherungen, die Leitungen, Schutzschaltungen und so weiter. Dann einmal auch Installationen, Elektroinstallationen, wo es mehr um interne Installationen geht. Dann der Bereich von Internet, Chaco Online und von Wasser.
1: Wenn wir an die Zukunft denken, was wünschen Sie sich für Mitarbeiter oder was ist besonders wichtig für zukünftige Mitarbeiter, was sie beachten sollten?
5: Ja, einmal das Interesse der Mitarbeiter ist für uns immer wichtig, dass sie Interesse haben in dem Bereich, wo sie arbeiten, dass sie sich gerne und selber fortbilden, dass sie Verantwortung übernehmen und lösungsorientiert arbeiten.
1: Sebastian Petker hat beim ATF mitgeholfen, diese Jobmesse zu organisieren. Welche Ausbildungswege stellt ihr heute vor?
6: Von ATF aus stellen wir mehrere Wege vor. Das ist nämlich alles, was Sektion Animal ist. Das ist dann Veterinaria oder auch Ingenieria Zootechnica. Dann haben wir den ganzen Forestal Teil, das ist dann eben Ingenieria Forestal, was man da studiert. Dann haben wir die Sektion von Produktion Vegetal, das sind dann eben alle Ingenieros Agronomos. Und dann noch eine Sektion von Economia.

0: besonders ins Auge gestochen hat.
1: Ja, auf jeden Fall war es der Stand mit Sozialarbeit, der hat mich sehr interessiert und da sehe ich bei mir eine Zukunft.
0: Hast du hilfreiche Informationen erhalten, gerade für dein vielleicht eventuelles Studium?
1: Auf jeden Fall. Meine Fragen, die ich hatte, wurden sehr ausführlich beantwortet und dann hatte ich noch mehr Fragen, sind dann gekommen und wurden alle sehr gut beantwortet.
0: Dankeschön. Raphael Koop ist ebenfalls ein Schüler. Raphael, hast du etwas Hilfreiches für deine Zukunft, für deinen Zukunftsjob hier erfahren bei der Jobmesse?
2: Ja, auf jeden Fall. Ich fand vor allem den Stand von der Seguridad Interna sehr interessant, da ich viele neue und interessante Sachen erfahren.
0: Interessiert dich irgendwas zu studieren in dem Bereich?
2: Nein, ich glaube nicht unbedingt, aber ich konnte trotzdem vieles Neues lernen.
0: Vielen Dank.

0: Sie hörten ein Interview von Korrespondentin Dorothea Eid zu einer Jobmesse, die heute am Colegio Philadelphia stattgefunden hat. Und damit kommen wir auch schon zum letzten Beitrag heute Abend. Am Montag, den 10. August, findet am Colegio Secundario Neuland eine sogenannte Expo Carreras statt. Mehr dazu hören Sie im folgenden Interview von Korrespondent Friedbert Plett mit dem Schulleiter Harold Grünwald.
1: Am 10. August findet am Colegio Secundario Neuland eine Expo Carreras statt. Mehr dazu erfahren Sie vom Schulleiter, Herrn Harold Grünwald. Was ist das Ziel der Expo Carreras?
2: So, guten Tag. Erstmal, vielleicht ganz kurz, bevor ich auf das Ziel eingehe, kurz und knapp. Was ist eigentlich Expo Carreras? Expo Carreras wird bei uns in der Schule so sein, dass wir unterschiedliche Studienhäuser hier an der Schule einladen, die sich dann einmal vorstellen, sodass die Schüler nicht irgendwo wegfahren müssen. Vielleicht ganz kurz eine Erklärung dazu, wie das Ganze entstanden ist. In Zusammenarbeit mit dem Team für Berufsberatung und den Studenten, die wir Neuländer in Asunción haben, ist die Idee entstanden, eine Expo Carreras zu machen. Zum Teil deswegen, weil eben wenn unsere Schüler, das machen wir bis so weit im zweiten Kurs, zur Studienreise nach Asunción fahren, kann immer nur ein Teil der Universitäten, der Fakultäten abgedeckt werden. Und so haben wir dann, oder kamen wir auf die Idee, wieso machen wir nicht eine Expo Carreras und holen dann die Studienmöglichkeiten in die Schule und stellen die hier einmal unseren Studenten vor. Also das heißt, da müssen wir keine Fahrt nicht machen, sondern haben das Ganze vor Ort. Der Vorteil wird in diesem Fall auch sein, dass alle Studienhäuser, alle Studiengänge, die wir hier vorstellen werden, werden von unseren eigenen Studenten repräsentiert. Das heißt, es ist immer ein Student, zum Beispiel der Biochemiker an der UNA studiert, der dann vor Ort seinen Studiengang vorstellen wird. Das hat den großen Vorteil eben, dass man da auf ganz konkrete Fragen eingehen kann, die Studenten haben und ja, dass man das Ganze dann auch sich ein bisschen genauer anschauen kann. Es gibt ja immer dann, wenn wir sonst die Universitäten besuchen, Führungen, wo dann eben eine Seite gezeigt wird und hier geht es dann darum, dass Studenten, die das erlebt haben, die wissen, wie das an den Universitäten läuft, das dann einmal vorstellen und natürlich in dem Fall auch dafür werben, weil sie sich ja für den Studiengang an der Universität entschieden.
1: Sie haben es schon erwähnt, dass einen Studiengang wird, also dass da vielleicht vertreten wird. Welche anderen Studiengänge werden auf dieser Messe vertreten sein?
2: Gut, es geht ja darum, das so breit wie möglich eben abzudecken, immer oder in diesem Fall innerhalb des für uns Machbaren. Wir müssen ja dann auch Studenten an der jeweiligen Universität haben. Es sind uns eben gewisse Studienhäuser sehr wichtig. So habe zum Beispiel von der UNA, von der Universidad Nacional, haben wir Biochemiker, Economía und Veterinaria vertreten. Ja, die UNA

0: ist immer ein wichtiger Bestandteil auch der Studienreise im Segundo, und von daher wollen wir den dann hier auch vorstellen. Unter anderem haben wir natürlich auch die Katholika dabei mit einigen Studiengängen. Und in diesem Fall wollen wir eben den lokalen Bereich nicht vergessen. Will heißen, es wird auch das CFP vorgestellt, weil wir das hier auch für die Novenas machen, aber auch dann für die Oberstufe, sodass eben CFP oder das IFD, das Lehrerseminar von Philadelphia, oder aber auch die Schwesternausbildung, die wir sowohl in Philadelphia als auch in La Plata vorfinden, die soll auch dann vorstellig sein. Und ja, so denke ich mal, haben wir so mehr oder weniger das Grobe und Ganze eben abgedeckt. Und wenn dann da irgendwo dann doch noch Lücken sind, werden die Schüler sich das dann ein bisschen genauer eventuell auf der Studienfahrt, die dann noch aussteht, jetzt im zweiten Semester in Asunción anschauen.
1: An welche Klassen richtet sich diese Expo?
0: Ja, weil ich ja schon das CFP erwähnt habe, wir haben ja besonders von den Novenos immer wieder Schüler, die nach der 9. Klasse das CFP besuchen. Wir machen das, die Expo Carreras, in diesem Fall für die 9. Klasse und für die gesamte Oberstufe. Also das heißt, sowohl die Novenos werden da eventuell Möglichkeiten finden. Es ist ja bei den Studenten oder bei den Schülern der 9. Klasse so, dass einige auch dann noch im Kollegium bleiben und die Oberstufe besuchen. Und weil wir eben an unserer Schule mit dem ganzen Programm Berufsberatung in der 9. Klasse starten und in der Oberstufe weitermachen, dachten wir, es ist wichtig, dass wir auch die Novenos dann dabei haben, dass die sich schon mal anschauen können, was man so studieren kann. Und natürlich für die, die nicht studieren wollen, also will heißen, eine Universität besuchen wollen, finden dann eventuell im Bereich vom CFP was.
1: Das hört sich alles sehr interessant an. Ist die Expo Carreras als einmalige Veranstaltung geplant oder soll sie regelmäßig stattfinden?
0: Gut, das hier ist ein Versuch. Eine Gruppe habe ich vorher nicht erwähnt gehabt, aber das passt jetzt dann auch zu deiner Frage, ob wir das weitermachen. Wir haben auch Schüler aus der Schule Primero de Febrero eingeladen, aus dem 2. und 3. Kurs, die diese Expo Carreras besuchen werden. Natürlich ist unsere Idee, das weiterzumachen und weiterzuentwickeln und eventuell noch nach mehr Möglichkeiten da zu suchen und wieso nicht auch noch mehr Schulen einzuladen. Wir haben in diesem Jahr eben Schüler aus dem Primero de Febrero Schule, sowohl Norman Esther wäre da noch eine Möglichkeit. Es wäre auch eine Möglichkeit, dass wir als drei Schulen zusammen so eine Expo Carreras machen. Das sind dann Möglichkeiten, die eventuell für die nächste Runde angedacht werden können. Ja, zumal wir das dann jetzt in dieser Form einmal machen und evaluieren werden und sehen, wie gut das gelaufen ist. Und dann schauen wir mal, in welchem Format wir das in Zukunft.
2: Sie hörten den Schulleiter des Colegio Secundario Neuland, Harold Grünwald, mit Informationen über eine sogenannte Expo Carreras, die am 10. August stattfindet. Und damit kommt diese Sendung zum Abschluss. Hier habe ich noch einmal die aktuellen Wetterdaten für Sie. Die Außentemperatur beträgt 21 Grad Celsius, die Luftfeuchtigkeit beträgt 52%, der Luftdruck 1008 Millibar und der Wind weht mit 7 Stundenkilometern aus nordöstlicher Richtung. Und das ist der Hinweis auf einige Sendungen, die wir heute Abend auf diesem Sender noch für Sie haben. Hier geht's gleich im Anschluss weiter mit der Kindersendung, hast du schon gewusst. Um 19.15 Uhr folgt die Kurzsendung Der Landwirt und um 20.27 Uhr hören Sie die Segensworte am Abend. Ihnen wünsche ich nun noch einen schönen Abend und ein gesegnetes Wochenende. Auf Wiederhören.

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1: Guten Abend, willkommen heute in diesem Plattdeutschen Nachrichtendienst. Die begrüßt hier Christoph. Wir haben von der Montag, den 10. August 2020. 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In Taipu haben wir das Abwechseln angefangen von der Cavalcanti Brei im Departement Alto Paraná. 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In der langfristigen Gebrauch soll gesichert sein. 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Argentinische Unternehmerinnen untersuchen Investitionsmöglichkeiten in Paraguay. 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Der Besuch soll dort beitragen, die wirtschaftlichen Beziehungen zwischen Paraguay und Argentinien wieder aufzubauen. Wieder beide sei paraguayische Unternehmer der Möglichkeit, neue Partner und Investoren aus dem Nubalon zu gewinnen. Diese Tippkommnisse sind Teil von den Bemühungen, mehr private Investitionen im Land zu kriegen, in der wirtschaftliche Tipparbeit in dieser Region zu stärken. Der Sockerabend 2027 kann nicht so hoch ausfallen als der letzte. Für die Soccer-Kampagne Saison 2027 wird eine leere Produktion erwartet als in der Saison 2025-2026. 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Das entspricht einem Drehgang von 6,8%. Licht über Widerhahn ab einem sehr guten Niveau. 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Nur dem Bereich ist der Zoll 6,6% leer aus im fehlenden Produktionszyklus. 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Das heißt, das könnte normale Abend werden für die Zukunft. 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Frische Ländereien, wo bald nur noch nicht so viel Zucker angeplant wird, sind Nienbuku in Teile von Paraguay. Eine Unsicherheit bleibt dort Wetterphänomen El Niño. Das kann im Dezember eine entscheidende Phase sein für das Abendpotenzial von der Socha. Man rechnet in der Zeit mit angewandtem Wetter. Du weißt, sind konkrete Auswirkungen der Zeit noch nicht vorhersehbar. Paraguay präsentiert Lebensmittel in Taipei. 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Wieder muss dort Land seine Energiepolitik langfristig planen und neue Technologien prüfen. 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Du versandt aber große Untersuchungen, Investitionen und neue entsprechende Einrichtungen nötig und auch gut ausgebildete Arbeiter. Auxilia warnt, du weinst du für die Bevölkerung den Eindruck zu vermitteln, dass ein Atomkraftwerk kurzfristig die Troubles lösen würde. Eine Sinnedurchstellung, die nicht die technische, wirtschaftliche und zeitliche Anforderungen mit einrechnen, was sein Projekt in Wirklichkeit mit sich bringen wird. Die Diskussion über Atomenergie kriegt in Paraguay Bedeutung, wenn es ans Land nur nie möglich hätte, sich Strom zu produzieren. Soziale Investitionen in Paraguay stiegen um 5%. Bei Ende 2026 erregte die staatliche Sozialausgabe in Paraguay 22,3 Billionen Guaranis, umgerechnet bei 3.600 Millionen Dollar. Das sind 5% mehr aus dem Zeitraum von der Ferienjahr. Damit wurde 1,2 Billionen Guaranis mehr ausgegeben. Das teilt die Direktion General de Presupuestos von dem Ministerio de Economía y Finanzas mit. Dort steigt Wasser registriert der Gesundheitsbereich mit 14% gegenüber dem Juli 2025. Grund dafür wie eine bessere medizinische Versorgung, die bestehende Bereitstellung von Medikamenten und medizinischem Material, sowie die Unterstattung von dem Gesundheitsnetz. Der Bereich Promotion und Aktion Sozial steigt um 10%. Das hängt vor allem mit der Investitionen Typ bei der Pension Universal para Adultos Mayores in der schrittweise Abnahme von weiteren Empfängern. 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Das Geld wird ausgegeben an Verbesserungen von Schulgebieten in Bildungseinrichtungen, sowie das Schulernährungsprogramm Hambre Cero. Der Capro fordert eine klare Strategie für die Industrialisierung von Paraguay. 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Wieder wird Paraguay ihre Stellung als Lebensmittelproduzent für internationale Märkte gestärkt. 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Paraguay hat von daher eine wichtige Produktionsbasis, industrielle Einrichtung, technische Weite und eine strategisch jenste Leo. Der gleiche Zeit war es weltweit die Nachfrage nach Lebensmittel, erneuerbare Energie und nachhaltig produzierte Ware. Darin sind die Capro eine große Gelegenheit. Dafür braucht Paraguay eine langfristige staatliche Strategie, die Investitionen planbar ermöglicht in der Industrialisierung fördert. Das geht nicht nur um Rohstoffe zu verarbeiten ihrer Materia Prima, sondern auch um weite innovativen Arbeitsplätze und stärkere Produktionskette. Paraguay soll übrigens nicht nur bloß ein größter Produzent von Rohstoffen sein, sondern soll sich dollar mehr in der Verarbeitung in der Wirt verkaufen. 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Nelor Kim bringt den Rekordpreis in Amambay. Der zweite Auftritt von Nelor Kim de Agropecuaria Marisa fing um 8. August in Pedro Juan Cavallero statt. Die Resultate übertrafen die Erwartungen. Besonders groß wird die Nachfrage nach hochwertiger Genetik. Im Tatersaal von der Expo Amambay wurde in einem Auftritt von Aroba Remates insgesamt 35 Balles verkauft. Diese brachte einen Durchschnittspreis von 52 Millionen an. Die 18 drehende Storche erregte einen Durchschnittspreis von 41 Millionen. Sergio Ferreira, der Direktor von Arriva Remates, sieht den Evervalor Agro. Der Preis hatte die Erwartungen bei dem Auktionshaus, sowie auch bei den Eigentümern komplett übertroffen. Abfällig wird die Bedeutung von der Käupers in der Gegend. Ob es wohl auch über Telefon mitgeboten wird, sollte die Gebots im Soll für den geratsten Wettbewerb. Nur Ferreira nur wäre die Tiere von bittergewöhnlicher Qualität, was sich direkt in den Preis seiner Leute. Arova Remates betätigen diese Resultate als historisch für Pedro Juan Cavallero. Seine Durchschnittspreis hat man dort noch nicht gesehen. Auch im Vergleich mit Asensieren sind diese bittergewöhnlich gut. Damit festigt sich der Nelor Kim wieder als bedienende Auktion für Zuchtfeu im Norden von Paraguay. Paraguay rechnet mit einem neuen Rekord bei den Aufenthaltsgenehmigungen. Die Direktion Nationale de Migraciones registriert in ihren ersten 6 Monaten von diesem Jahr 2020 insgesamt 33.243 Anträge auf eine Aufenthaltsgenehmigung. Davon wären 27.000 Anträge für befristet und 6.219 auf einen beständigen Aufenthalt. Im Vergleich zum ersten Halbjahr 2025 bedeutet ein Wachstum von 62%. Jorge Marcelo Kronawetter, der Direktor von Migraciones, erwartet für das Jahr 2020 einen neuen Jahresrekord. Alleine 2025 wird mit 47.000 Anträgen einen historischen Stand erreicht. Im Jahr 2024 wäre dort 29.000 gewesen. Eine beständige Aufenthaltserlaubnis keine Person beantragen, die vorher eine Aufenthaltserlaubnis gekriegt hatte für 2 Jahre und die beweisen kann, dass sie in Paraguay ein legales Einkommen haben. Bei den Einwanderern sind die Brasilianer und ihr Stadt gefolgt von der Argentinier. Danach kommen unter anderem Menschen aus Deutschland, Spanien, Venezuela, den USA, den Niederlanden, Frankreich, Bolivien und Russland. Vor der Pandemie lag der Jahresdurchschnitt bei 24.000 Anträgen. Seit 2023 sind die Zahlen über ziemliche Steine. Die meisten Ausländer waren nur Kronawetter nur als unternehmerisch eingestuft. Durch die hier größten Investoren, aber auch Menschen, die Geschäfte in den Restaurants aufmerken, sind auch Studenten. 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

ich bringe hier wieder die Utlandsten Geschichten. Typhoon Dolphin bringt Rekordregen in Meer aus 1,6 Millionen Personen, die evakuiert wurden in China. 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Von Maxi Cambios bringe ich hier den Geldpreis der US-Dollar der Stunde im Kauf 5.850 und im Verkauf 5.960. Der Euro wird gekauft 6.800 und verkauft 7.200. Der brasilianische Real der Stunde im Kauf 1.100 und im Verkauf 1.170. Von dem

0: De klok ist 9.
1: 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Und wo wird die Taufe praktisch durchgeführt? Und warum gibt es verschiedenste Sorten von Taufformen? Und was ist die Voraussetzung von der Taufe? 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Also, Mensch, der kriegt die wahre Geburt, in denen er Jesus Christus eingenommen hat, auf sein persönlicher Herr und Heiland. 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Du sagst Jesus, zu seine Jünger, du sagst, das ist das. Gut haben in alle Welt verkündigt das Evangelium der ganze Schöpfung. Dann sagt er, wer glaubt und getauft wird, der wird gerettet werden. 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Sonst sagt Jesus nicht. Jesus sagt, wer aber nicht glaubt, der wird verdammt worden. Aber wer glauben wird, der wird geraten worden. So der Glauben, der Rahrung kämpft durch den Glauben an Jesus Christus. Der kämpft nicht durch die Taufe. Der kämpft allein durch den Glauben. Menschen, die können verloren gehen, auch wenn sie gedäubt sind. Wenn sie aber nicht glauben, die können dann auch noch verloren gehen. Wenn sie auch noch gedäubt sind, auch in der Gemeinde bei hier. Aber wir wollten, viele Katholiken, die sind aufs Kind getauft und sie denken, dort wird ein Tag übertrieben. 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Warum ist es dann überhaupt noch wichtig, die Taufe zu kriegen, wenn die Rahrung nicht durch die Taufe ist, sondern durch den Glauben? Eigentlich, der Antwort ist so ja klar und ganz einfach, dort ist ein Gehorsamschritt. Dort ist ein Schritt des Gehorsams. Der Jan ja soll merken, dass wir geraten ist, wie Jesus hat eugenommen. 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Und dann sagt Petrus zu ihr, dort Buße, und jeder einer von ihnen soll sich deuten lassen auf den Namen von den Herrn Jesus Christus zur Vergebung der Sünden, und dann wollt ihr den Heiligen Geist kriegen. Das sieht Petrus hier zu den Juden durch. So, heißt er Buße, dort Buße, und dann dort dient Deutenlohn. Also, erst kommt der Glauben, und dann kommt die Taufe. 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Am Anfang wird wird, dort wird wird wie Gott, und Gott wird dort wird. 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Das wird Gottes annehmen, dann dürfen wir Jesus annehmen. 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Und wer das wird annehmen dort, der wird getauft, sagt der Tier. 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Also, das Kämmerer, das Mond, du, wie ein Näher, ein schwarzer Mond, der kommt durch zum Glauben, und dann läuft er sich dort. 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Wird ja drei verschiedenste Formen von der Wassertaufe, von der Wutterdäum. Und das erste, davon ist Unjadörung, das Unjadörung von, in Wutter. Und das zweite ist, bespringen mit Wutter. Und die dritte Form ist, bejäuten mit Wutter. Und woran gibt dort diese verschiedensten Taufformen? Wie wollten die Gemeindes hier haben, die dann dort verschieden? Welche Gemeindes die dann unjadöten? Welche Gemeindes die dann Eva jäuten? 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Warum wurden die gebrückt? 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Du hast nicht eine Art Taufe besser als die andere. Wo wir uns kurz betrachten. In jeder Form von der Taufe wurden bestimmte geistliche Vorgänge von dem Mensch symbolisiert. Also das ist ein Symbol. Zum Beispiel Unjadörung, Bespring, aber auch Bejäuten. Dort hat mit verschiedensten Symbolen zu tun. Bei seiner Bekehrung im wahren Geburt, was da eigentlich auch passiert ist, das soll passiert sein, und dann tun diese Formen durch Samwort repräsentieren. Bei der Besprengung, also Bespritzen mit Wutter, durch Form von der Taufe, dort fangen wir in 1. 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Hier sagt Petrus, es steht, die Auserwählten sind gemäß der Vorsehung Gottes, des Vaters, in den Heiligen Geist, zum Gehorsam und zur Besprengung mit dem Blut Jesu Christi. Gnade und Friede werde euch mehr und mehr zuteil. Also das formuliert uns hier, für Theos und Grüß, zum Gehorsam und zur Besprengung mit dem Blut Jesu Christi. Also Besprengung mit Jesus Christus im Blut. Und du wirst die Form hergenommen. Und das fing wir in Hesekiel saßen da, dich first. 27. Hesekiel saßen dort, ich Vers 27, da sag ich es dit, und ich will reines Wasser über euch springen. So, das sagt Gott, Volk Israel, ich will reines Wasser über euch springen, und ihr werdet rein sein von aller eure Unreinheit und von allen euren Gärzen will ich euch reinigen. Also eine geistliche Sicht aus dem Symbol will Gott entreinigen, will er mit reinet Wutter bespratzen. In Deutschland eigentlich gibt's die Taufform hervon, einfach mit Wutter bespritzen. So, samgemein ist das dann. Ich denke, die Katholiken, die tun auch viel, das dort. Nicht erst eine von den Taufformen. Die nächste Taufform, das ist Ruts Unjedur. Dort symbolisiert den Tod von dem alten Sündgeleben in der Abbestimmung von dem neuen Leben. In Römer Kapitel 6, Vers 2, werden wir uns den Vers du mal lesen. Römer 6, Vers 2. Wir sind also mit ihm begraben worden durch die Taufe in den Tod. Also wir sind begrufen worden, als alle Leben hat erst begrufen mit Christus in den Tod. Du merkst, gleich wie Christus durch die Herrlichkeit des Vaters aus den Toten auferweckt worden ist, so auch wir in einem neuen Leben wandeln. Also ans alle Leben soll begrufen sein. Aber wir haben nie Leben in Jesus Christus gekriegt. Also nie Leben in Jesus Christus. Und dort ist in dort was symbolisiert, indem man der Person einfach dort unjedürt. Und dann das alle Leben unjedürt und dann kommt die Person aus ein nie geborener Mensch. 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Also dort sind Taten in der geistlichen Hinsicht haben. 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Dann nach Kolosser 2, Vers 12. Kolosser Kapitel 2, Vers 12 sage ich, da ihr mit ihm begraben seid in der Taufe. So wie sein Begruf, ans alte Leben ist Begruf mit ihm in der Taufe. In ihm seid auch ihr mit auferweckt worden durch den Glauben an die Kraftwirkung Gottes, der ihn aus den Toten auferweckt hat. Also durch den Glauben, so wie, habe ich nie Leben in Christus gekriegt. Also das der symbolisieren, diese Taufform, unjedürken, die Person unjedürken, da zum Täten gefahren, wo der alte Mensch Begruf ist, dann kommt der Fähr aus nie Mensch. In dort ist noch eine Taufform, die einfach Charakter symbolisieren, der dort Sünde, Leben, einfach aufgestorben und nie Leben in Christus gekriegt haben. Dann die nächste Taufform, dort die Begießung. 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Also der Heilige Geist wird übergegossen, fängt wie in der Bibel. 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Und dort fingen wir in der Apostelgeschichte auf. Vers 15 in 16. Als ich aber zu reden anfing, fiel der Heilige Geist auf sie gleich wie auf uns am Anfang. Da gedachte ich an das Wort des Herrn, wie er sagte, Johannes hat mit Wasser getauft, ihr aber sollt mit dem Heiligen Geist getauft werden. 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Nicht durch gute Worte, sei wie Jerat, sondern durch den Glauben an Jesus Christus. Durch dort habe ich die wahre Geburt gekriegt, wir haben den Heiligen Geist gekriegt, der ist ausgegossen über uns, durch Jesus Christus ans Rara. Fingen wir dort hier in Titus Kapitel 3, Vers 6, fingen wir dort so erklärt, es steht. 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Sie bei der Bekehrung, du darfst uns alle Leben aufstorben, wir kriegen nie Leben in Christus, wir waren nur begonnen mit dem Heiligen Geist zu sein, wir kriegen den Heiligen Geist, du, wo wir Jesus annehmen deuten, haben uns in Titus 3 gelesen, und wir sind auch rein gewaschen worden durch die Besprengung mit Jesus Christus im Blut. 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Wir sind alle mit Jesus Christus in jedem Blut gereinigt worden. Wir sind durch das Blut Jesu Christi, sind wir gereinigt worden, haben wir Vergebung von den Sünden gekriegt. 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

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Hiermit kommt das von unserem Programm «Was sagt die Bibel?» zum Ende. Und wir hoffen, dass das von unserem Programm gut zum Sehen gewesen ist. Und hier wird nie in der Bibel lernen können. Nun verabschiedet mich von Jünd und wünsche Jünd Gott seinen richtigen Sehen. Auf Wiederhören.

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0: mit 30 Minuten.
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Während wir unseren Verstand erregen, berühren Melodien fügen zusätzlich auch ans Hort. 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Bei Fred, bei Trüe, bei der Arbeit und auch in der Freizeit. 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In Gemeinschaft kann man erleben.

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0: Du hast eingeschaltet in das Programm Durch die Bibel. Und das Bibellehrer ist Prediger Elmer Reimer. 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

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Das ist ein wunderschönes Buch, Jakobus. Gottes Segen, meine Freunde.

Dankeschön für angeschaut haben und das Programm. Ich lade Ihnen alle an, weiter anzuschalten das nächste Mal. Wenn Sie gesehen wollen, oder Sie haben vielleicht eine Frau über das Programm, oder vielleicht über das Heil in Christus, wo Sie können die Überzeugung haben, dass Ihre Sinnenschuld vergibt ist, und dass Sie wollen vor aller Ewigkeit im Himmel sein, wir würden hier in Ihnen mithelfen, aufgrund von Gottes Wort. Römer 10, Vers 13 sagt, wer immer den Herrn in seinen Namen anruft, wird selig worden. Bitte schrift nur denselben Radiosender, wo ihr noch horchen.

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0: 30 Minuten.
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0: Als es dunkel geworden und er annahm, dass Gretchen im Bett sein würde, ging er zurück nach Hause. Seine Frau wartete bereits mit dem Abendbrot. »Peter«, fragte zaghaft die Frau, »heute Abend gehst du doch nicht wieder fort?«
1: »Doch, ich muss«, erklärte er rau.
0: »Ach, Peter, wenn ich nur wüsste, wohin du gehst und was du machst, wenn ich nur wüsste, dass es nichts Unrechtes, nichts Böses ist, dann wäre es mir nicht so schwer. Ja, ich würde mich damit abfinden, dass du Nacht für Nacht fort bist und mich allein lässt.«
1: »Das lässt sich nicht ändern«, entgegnete er kurz. »Ich habe mich nun mal gebunden und kann nicht zurück, selbst wenn ich wollte. Lass das fragen, ich spreche nicht darüber. Bald ist es vorbei, dann bin ich nachts wieder zu Hause, dann geht's uns besser als jetzt, viel besser. Nun frag nicht weiter.«
0: Als auf den Straßen alles ruhig und die Laternen gelöscht waren, schlich er behutsam die Treppe hinunter. Altwarenhändler Schneider wartete bereits auf ihn. Und die beiden Männer traten auf die Straße und waren bald im Dunkel verschwunden. Es war ein beschwerlicher Weg, der vor ihnen lag, denn ein sehr scharfer, nass-kalter Wind fuhr ihnen ins Gesicht. Doch keiner hätte an eine Umkehr gedacht. Sie sprachen kaum etwas miteinander und wählten die einsamsten Straßen. Kam irgendjemand in ihr Blickfeld, trennten sie sich sofort voneinander, indem einer von ihnen zurückblieb oder auf die andere Straßenseite wechselte. Wie würde Gretchen sich gewundert haben, hätte sie gewusst, wohin der Vater seine Schritte lenkte und wie oft er schon am Friedrichsplatz gewesen war. Als sie ihm erzählt hatte, wo Fräulein Hedwig wohnte, ahnte sie nicht, wie gut er sich in jenem Stadtteil auskannte. Am Friedrichsplatz machten die beiden Männer vor dem geheimnisumwitterten Hause Halt, schauten sich verstohlen um und klopften dann zweimal mit je zwei Schlägen an die Tür. Augenblicklich wurde von innen geöffnet. Die beiden Männer verschwanden in der Tür, und schon schloss sie sich hinter ihnen und wurde von innen verriegelt. Kurz danach wurden noch mehrere Personen in dieses Haus eingelassen, einige durch ein kleines Hintertor, zwei durch ein tiefgelegenes Fenster und einer sogar durch ein Kellerfenster. Alle hatten sich zuvor vergewissert, dass sie unbeobachtet blieben.

0: Etwa eine Stunde später war im Nachbarnhaus ein heimliches Flüstern zu hören. Helene fuhr im Bett auf. »Wer ist da? Was ist?« »Leise, Helene, ich bin's.« Hedwig stand mit einem abgedunkelten Leuchter in der Tür. »Schnell, komm! Du wolltest doch gern einmal die Krücke der alten Dame hören. Jetzt hast du Gelegenheit. Man hört's recht deutlich.« Vor Aufregung zitternd folgte Helene ihrer Cousine in deren Schlafzimmer. Die beiden Mädchen kauerten sich auf den Boden und legten das Ohr an die Wand. Nach etlichen Minuten sagte Helene, »Ich höre gar nichts. Du hast dich gewiss getäuscht.«
1: »Tscht, horch«,
0: entgegnete die Freundin.
1: »Manchmal gibt's eine kleine Unterbrechung, wird aber gleich weitergehen.«
0: Sie brauchten nicht lange zu warten. Klar und deutlich hörten sie ein regelmäßiges Klopfen, das mehrere Minuten dauerte und dann wieder aufhörte.
1: »Was mag das nur sein, Hedwig?«, fragte Helene endlich. »Sollte es das Wasser in den Leitungen sein? Unsere Rohre zu Hause geben auch manchmal so seltsame Töne von sich, wenn das Wasser zirkuliert.«
0: »Nein, das kann nicht sein, denn auf dieser Seite unserer Wohnung sind gar keine Wasserrohre.«
1: »Aber was dann sonst?«
0: »Ich weiß es auch nicht«, antwortete Hedwig. »An Gespenster glaube ich nicht, das ist Unsinn. Aber jedenfalls birgt das Haus nebenan irgendein Geheimnis.« Es begann zu dämmern, da kletterte Peter Zimmermann, Gretchens Vater, geräuschlos aus einem der unteren Seitenfenster des geheimnisvollen Hauses und schlich vorsichtig unter den Sträuchern des Gartens bis an die Mauer, die das Anwesen von der Straße trennte. Hier wartete er einen Augenblick und horchte angestrengt, ob nicht irgendetwas Verdächtiges zu vernehmen war. Dann schwang er sich mit einem kräftigen Ruck über die Mauer und schlug den Heimweg ein. Dabei vermied er die Straßen, die er auf dem Herweg benutzt hatte. Schon oft war Peter auf diesen Wegen und zu dieser frühen Stunde nach Hause gegangen, aber noch nie mit einem so schweren Herzen wie heute. Werden wir die ganze lange, lange Zeit beisammen sein? Diese Frage klang ihm unaufhörlich in den Ohren und lag ihm wie Bleigewicht auf der Seele. Suche Jesum und sein Licht. Alles andere hilft dir nicht, hatte Gretchen gesungen. Er kannte das Lied und auch das vom vergangenen Abend. Herr, mein Hirt, Brunn aller Freuden, du bist mein, ich bin dein, niemand kann uns scheiden. Er sah sich im Geist neben der Mutter sitzen und es kam ihm über wie ein heißes Sehnen. Ach, könntest du doch auch so sprechen wie Gretchen. Und war es denn zu spät? Stand nicht in seiner Mutter Bibel etwas von der Vergebung der Sünden durch Christi Blut? Ja, aber dann musste er die Sünden lassen, musste Schluss machen mit ihr. Er konnte nicht die Sünde im Herzen festhalten und zugleich auf Vergebung der Sünde hoffen. Nein, das ging nicht. Er konnte nicht im selben Augenblick sagen, Christus ist mein und von der Sünde kann und will ich nicht lassen. Sollte er den Entschluss fassen, nie wieder nachts an den Friedrichsplatz zu gehen? Aber nein, das ging nicht. Was würde er nicht alles verlieren? Er wurde ja bald ein reicher Mann. Dann hatte endlich alle Not, alle Angst, alles Darben ein Ende. Dann konnte er endlich auch Anna und Gretchen ein besseres Leben bieten. Gewiss, mancher unter seinen Bekannten würde sich wundern, dass er so ausgezeichnet bei Kasse war. Nun, dann gab es immer noch die Möglichkeit, nach Amerika auszuwandern, wo ein völliger Neuanfang geschehen konnte. Er war auf lange Jahre hinaus gut versorgt, ein reicher, unabhängiger Mann. Ja, es musste gelingen. Doch mitten in diese Gedanken schob sich die Erinnerung an eine Geschichte aus alter Zeit. Die Mutter hatte sie ihm einmal vorgelesen. Ein Mann, der plötzlich reich geworden, spricht zu seiner Seele. Liebe Seele, du hast einen großen Vorrat auf viele Jahre. Habe nun Ruhe, iss und trink und habe guten Mut. Und das Ende der Geschichte? Wie mit Posaunenhall tönte es in sein Ohr. Aber Gott sprach zu ihm, du Narr, diese Nacht wird man deine Seele von dir fordern, und was wird es sein, das du bereitet hast?
1: Und dann kam die Ewigkeit. Die lange, lange Ewigkeit, von der Gretchen gesprochen. Da wundert es nicht, dass er keinen Schlaf fand, als er endlich zu Hause angekommen war. Seine Frau hatte fast die ganze Nacht gewacht, gehorcht, gewartet. Gewöhnlich fand er sie wach, wenn er früh morgens heimkam, heute aber war sie völlig erschöpft eingeschlafen. Er weckte sie nicht, sondern versuchte ebenfalls zu schlafen, um seine quälenden Gedanken loszuwerden. Aber er kam nicht zur Ruhe. Das aufgesteckte Gewissen ließ ihn nicht schlafen. Er hörte jedes Geräusch von draußen, das Chilpen der Sperlinge, das dumpfe Röhren in der großen Fabrik, das die Leute um 5 Uhr früh zur Arbeit rief, dann die geschäftigen Schritte der Arbeiter, dann das Rollen der Räder, als die Karren zum Frühmarkt fuhren. Alle diese Töne hörte er deutlich, aber deutlicher als alles äußere Geräusch klang die anklagende Stimme seines eigenen Gewissens. Da bewegte sich etwas in dem kleinen Bett in der Ecke. Gretchen war aufgewacht. Es kam öfter vor, dass sie früh wach wurde, dann vertrieb sie sich die Zeit mit Singen. So war es ihm nichts Überraschendes, ihr Stimmchen zu hören. Auch jetzt setzten ihm die Worte des Liedes gewaltig zu. Seele, was ermüdst du dich in den Dingen dieser Erden, die doch bald verzehren sich und zu Staub und Asche werden. Suche Jesum und sein Licht, alles andere hilft dir nicht. Fliehe die unselge Pein, die das finstere Reich gebiert. Lass nur ihn dein Labsal sein, der zur Glaubensfreude führet. Suche Jesum und sein Licht, alles andere hilft dir nicht. Immer kehrten die Worte wieder. Suche Jesum und sein Licht, alles andere hilft dir nicht. Schließlich konnte er es nicht mehr aushalten. Er sprang aus dem Bett, kleidete sich rasch an, gab Gretchen einen Kuss und gebot ihr, die Mutter nicht zu wecken. Dann ging er die Treppe hinunter und schloss die Tür hinter sich. Er wollte vor die Stadt gehen und die quälenden Gedanken zu vergessen suchen.

0: Inzwischen hatte der Regen aufgehört, der Sturm nachgelassen. Der Himmel klarte auf und schließlich ging die Sonne auf. Die Stadt erwachte zu vollem Leben. Jetzt brauchte der ruhelose Mann nicht wie bei Nacht die großen Straßen zu meiden, als er den kürzesten Weg zur Stadt hinaus, dem freien Feld, zustrebte. Wenig später folgte er einem Fußweg am Ufer eines kleinen Baches. Es war sehr ruhig hier draußen. So hatte er es sich erhofft. Aber auch hier kam sein Herz nicht zur Ruhe. Als er die Glockenschläge der Marktkirchenuhr hörte, kehrte er um. Gerade als er wieder zur Hauptstraße zurückkam, die in die Stadt hinaufführte, weckte ihn lautes Rufen, Räderrasseln und Pferdegetrampel aus seinen Sinnen. Er schaute auf, da kam in großem Tempo ein Wagen die Straße herunter. Die Pferde hatten wohl irgendetwas gescheut und jagten mit erhobenem Schweif und zurückgelegten Ohren gerade auf den einsamen Mann bei der Einmündung zu. Mit entsetzten Augen gewahrte der Mann auf dem Kutschbock ein Kind, ein kleines Mädchen, das sich verzweifelt in der Armlehne des Sitzes festzuhalten suchte und jämmerlich um Hilfe schrie. Peter zögerte nur einen Augenblick. Das Kind auf dem Kutschbock erinnerte ihn an sein Gretchen. Dann warf er sich dem Außenpferd in die Zügel und schon stürzten beide zu Boden. Fast wäre der Wagen umgekippt. Als er stand, steckten die Außenräder hart am Graben in weichem Erdreich. Doch schon nahte Hilfe. Der Vater des Kindes wollte in einem der Häuser am Stadtrand eine kurze Besorgung erledigen und hatte seiner kleinen Tochter auf ihr Bitten hin erlaubt, solange die Zügel zu halten. Er hatte die Handbremse angezogen und war auf das Haus zugegangen. Im selben Augenblick schoss ein großer, dunkler Hund aus dem Gartentor heraus und fuhr den Pferden heftig bellend zwischen die Beine. Da hatte das Kind unwillkürlich die Zügel angezogen und schon waren die Pferde unter erschrockenem Schnauben losgaloppiert. Jetzt hatte der Vater atemlos die Unglücksstelle erreicht. Und erleichtert sah er sein Kind unversehrt auf dem Kutschbock sitzen.
1: »Da, da, Papa!«
0: schrie das Kind und deutete auf das niedergestürzte Pferd, das sich völlig verfangen hatte in Zügel und Zugstränge und nicht mehr hochkam. Unter dem Körper des Tieres ragten zwei Männerbeine hervor.

0: Erst nach vielen Stunden kam Peter Zimmermann wieder zu sich. Aber er vermochte sich zunächst nicht zu erinnern, was passiert war. Auch, dass er im Krankenhaus lag, begriff er nicht gleich. Er hatte starke Schmerzen, so oft er sich auch nur ein ganz klein wenig rührte. Als er zum ersten Mal die Augen aufschlug, standen mehrere Personen um sein Bett. Er hörte Wortfetzen. Schwerlich wird er die Nacht überstehen. Sie meinen, dass gar keine Hoffnung besteht? Dann wurden die Stimmen immer leiser. Peter wurde wieder ohnmächtig. Wieder verging eine gute Stunde, ehe Peter erneut zu sich kam. Er wusste auf einmal, dass er lebensgefährlich verletzt war. Jetzt erinnerte er sich deutlicher. Ein heranrollender Wagen, scheuende Pferde, ein kleines Mädchen und dann der Sturz. Schwerlich wird er die Nacht überstehen, hatte eine Stimme gesagt. Diese Nacht. Das Wort, wie hieß es weiter? Jetzt fiel es ihm ein. Es war ein Vers aus der Bibel. Diese Nacht wird man deine Seele von dir fordern. Sollte sich dieses Wort so völlig und so unabwendbar an ihm erfüllen? Gott wollte ihn abrufen in die Ewigkeit, und er war nicht bereit. Wieder umfing ihn eine längere Ohnmacht. Als er zu sich kam, konnte er den Kopf ein wenig drehen. Seine Gedanken waren klarer, und er wusste nun ganz genau, wo er sich befand. Es erschien ihm alles verschwommen. Wie durch einen Schleier sah er mehrere weiße Betten, in denen Kranke lagen. Er lag im Krankenhaus. Auf einmal öffnete sich die Tür und eine Pflegerin kam herein. Sie trat an sein Bett, grüßte freundlich und meinte, nun sehe er schon ein klein wenig besser aus als anfangs. »Wirklich?« Er sah sie zweifelnd an. »Ja, wirklich«, war die Antwort. »Aber nun schlaf noch ein wenig.« »Wie kann ich schlafen, wo ich so unglücklich bin?« »Unglücklich? Wieso? Du hast doch außerordentlichen Mut bewiesen und ein Menschenleben gerettet. Darüber kannst du dich doch freuen.« Peter lauschte auf die Stimme. Sie schien ihm irgendwie bekannt zu sein. Doch das Gesicht vermochte er nicht deutlich zu erkennen. Er antwortete nicht weiter, sondern wandte sich seufzend zur Wand. Die Pflegerin schaute auch nach den anderen Patienten. Zuletzt trat sie noch einmal an Peters Bett. »Du schläfst noch nicht? Kann ich irgendetwas für dich tun?« Einen Augenblick zögerte Peter, dann fragte er leise, »Muss ich sterben?« »Wir wollen hoffen, dass du wieder aufkommst.« »Glauben Sie, dass das möglich ist?« »Gott weiß es. Er allein.« Erneut wandte er das Gesicht zur Wand. Und dann hörte die Pflegerin deutlich, wie der Schwerverletzte vor sich hin murmelte. »Diese Nacht wird man deine Seele von dir fordern.« »Ach, Peter«, sagte behutsam die Pflegerin, »du fürchtest dich vor dem Sterben, nicht wahr? Denk an den Heiland, wie er die Arme nach dir ausstreckt. Er hat so lange schon auf dich gewartet.«
1: »Es ist zu spät«, klagte er. »Zu spät. Vor wenigen Wochen noch hätte er mich vielleicht angenommen, aber jetzt ist es zu spät.«
0: »Nein, es ist nicht zu spät. Es ist niemals zu spät im Leben«, versicherte sie. »Denke an des Herrn eigene Worte. Wenn eure Sünde gleich blutrot ist, so soll sie doch schneeweiß werden. Und wenn sie gleich ist wie Rosinfarbe, so soll sie doch wie Wolle werden.« Als sie einige Zeit erneut nach ihm schaute, flüsterte er, »Wollen Sie mit mir beten?« Es war ganz still im Raum. Alle übrigen Patienten schliefen wohl. Die Pflegerin beugte sich zu ihm herab und betete leise. »O Herr, errette ihn. Du liebst ihn, und auch wir haben ihn sehr lieb gehabt und viel für ihn gebetet. O Herr, errette ihn, noch heute.« Der Kranke horchte gespannt. Diese Stimme war ihm so vertraut. Oder fantasierte er? Die Stimme klang wie die seiner Mutter, aber Mutter war doch tot. Und hatte die Pflegerin ihn nicht ganz vertraut Peter genannt? Er versuchte, ihr näher ins Gesicht zu sehen. Nein, seine Mutter war es nicht, dazu war sie zu jung. Da sah er, dass sie weinte. »Wer sind Sie?« fragte er. »Ich bin deine Schwester Elisabeth. Ich bin schon einige Zeit im Pflegedienst tätig. Zur Pflege der Mutter war ich beurlaubt, und jetzt arbeite ich seit knapp einer Woche hier im Hospital.« »Gerade zur rechten Zeit, um mich zu pflegen«, sagte er. »Ach, Elisabeth.« Seit Jahren hatte er sie nicht gesehen. Ihre Stimme, die Erinnerung an die Mutter war zu viel für ihn. Und er brach in Tränen aus. »Still, lieber Junge«, versuchte sie zu trösten. »Weine nicht. Komm zum Heiland in seine offene Arme und da ruhe aus und denk an nichts anderes bis morgen früh.« »Das will ich, Elisabeth, das will ich«, antwortete er. Kurz darauf schlief er ein. Es war ein ruhiger, erquickender Schlaf über mehrere Stunden. Als er wach wurde, war seine Schwester fort und eine andere Pflegerin an ihrer Stelle. Sie brachte ihm Milch und fragte nach seinem Befinden. »Besser«, sagte er, »viel besser.« Und als er so sprach, traten ihm Tränen in die Augen. Tränen des Dankes gegen Gott, der ihn verschont und nicht seine Seele von ihm gefordert hatte, ehe er bereit war und Vergebung erlangt hatte.

0: Heute ist Besuchstag, sagte der Bettnachbar. Gleich werden die Türen geöffnet für Besucher. Erwartet ihr auch jemanden?
1: Ach ja, er war fest überzeugt, dass ihn seine Frau besuchen würde. Und Gretchen, sein liebes kleines Gretchen. Es würde ihn liebkosen und trösten. Ob sie überhaupt schon etwas gehört hatten von seinem Unfall? Und wussten, dass er im Krankenhaus lag? Vielleicht musste er ihnen Nachricht senden, dass sie sich nicht ängstigen über sein langes Ausbleiben.
2: Weiß meine Frau, dass ich hier bin?
1: Das kann ich nicht sagen. Ich bin erst heute Morgen gekommen. Ich war vorher in einer anderen Abteilung. Er war zu schwach, mehr zu sprechen. Aber er sah unverwandt zur Tür, in der Hoffnung, seine Frau und sein Kind hereinkommen zu sehen. Zwar kamen mehrere Besucher zu anderen Patienten, er aber wartete umsonst. Er fühlte sich schließlich sehr einsam und sehnte sich nach den Seinen. Auch der Bettnachbar bekam Besuch. Seine Frau, die Tochter und die Nichte und einer seiner Freunde standen um sein Bett. Der Besucher war sehr redselig und erzählte von allerlei Tagesneuigkeiten. Dabei langte er in seine Jackentasche und brachte eine Zeitung zum Vorschein.
3: »Hier, Franz, das Neueste vom Tage. Unglaublich. Soll ich's dir vorlesen? So etwas passiert bei uns in unserer Stadt. Wirklich unglaublich.«
1: Er faltete die Zeitung auseinander, suchte kurz und dann begann er zu lesen.
0: »Falschmünzerei am Friedrichsplatz.« Peter verschlug es den Atem. Sein Gesicht wurde kreidebleich und er wagte sich nicht zu rühren. Der Fremde las weiter. Schon seit einiger Zeit hatte die Polizei ein wachsames Auge auf ein geheimnisvolles Haus am Friedrichsplatz. Das Haus hatte ein Engländer namens Watson auf 10 Jahre gemietet. Nachdem er zunächst für kurze Zeit dort gewohnt, erklärte Watson, es spuke darin, und er wage nicht länger in dem unheimlichen Haus wohnen zu bleiben. Er versuchte nun nicht einen anderen Mieter zu finden, sondern richtete das Gebäude als Lager ein für sein gut gehendes Ladengeschäft im Zentrum der Stadt. So jedenfalls stellte er seine Maßnahmen bei Freunden und Nachbarn und bei seinen Kunden dar. Die Nachbarn hatten keinen Grund, an dieser Darstellung zu zweifeln, denn täglich wurden eine Anzahl Schachteln und Kisten und Fässer an der Haustür abgeladen und solche aus dem Lager wieder mitgenommen. Inzwischen jedoch hatte die Polizei begonnen, sich für dieses Haus besonders zu interessieren und ließ es einige Zeit beobachten. Sie hatte bald den Eindruck, dass die Spukgeschichte eine geschickte Erfindung sei und dass in diesem Haus Wichtigeres, ja Schlimmeres vorgehe als das ominöse Klopfen einer längst verstorbenen alten Dame mit ihrem Krückstock. Wie die Polizei schließlich auf die richtige Spur kam, wird die Untersuchung zeigen. Für jetzt weiß man nur, dass in der vergangenen Nacht einige Polizeibeamte in der Umgebung des Hauses versteckt Stellung bezogen und alle Vorgänge genau registrierten. Um Mitternacht tauchten dann nach und nach aus verschiedenen Richtungen mehrere dunkle Gestalten auf und verschwanden durch verschiedene Zugänge in das Gebäude. Kurz danach begann das seltsame Klopfen. Die Polizei umzingelte das Gebäude, brach die Tür auf, war in wenigen Augenblicken im Obergeschoss, brach auch dort die Tür auf und fand hohe Regale mit allerlei Werkzeug, Verpackungsmaterial, Kisten, Fässer, Leimtöpfe, Farbbecher, Pinsel und auf einem großen Tisch in der Mitte viele Stapel Geld. Ein kompletter Umschlagplatz für eingeführtes Falschgeld. Alle Anwesenden, einschließlich dieser Mr. Watson, wurden auf der Stelle verhaftet, die Räume versiegelt und unter Bewachung gestellt. Nähere Einzelheiten waren noch nicht zu erfahren, vor allem nicht die Namen der Helfer und Helfershelfer Watsons. Der Umfang des Falschgeldgeschäftes und somit auch noch nicht das Ausmaß des öffentlichen Schadens. In der ganzen Stadt gibt es nur ein Gesprächsthema. Die Aufregung ist groß, besonders bei den Anliegern des Friedrichsplatzes. Jedermann ist gespannt auf die Ergebnisse der weiteren Ermittlungen. Frau Zimmermann sorgte sich sehr, als es Abend wurde und ihr Mann noch immer nicht heimkam.
1: Sie wusste, dass er in der Nacht fort gewesen und wieder heimgekommen war. Er hatte ja kurz mit Gretchen gesprochen, ehe er wieder nach draußen ging. Sie scheute sich, irgendjemanden nach ihm zu fragen. Aber die Nacht kam. Und sie wartete noch immer auf ihn. Sie fand keinen Augenblick Schlaf. Schier endlos währte die Nacht. Der Morgen graute. Doch ihr Mann war noch immer nicht heimgekommen. Der neue Tag brach an. Es war der Tag, an dem Gretchen gewöhnlich zu Fräulein Hedwig ging. Frau Zimmermann wollte dem Kind diese kleine Freude nicht verderben, darum kleidete sie es an und ging mit ihm zum Friedrichsplatz. Dort angekommen, trafen sie auf eine große Menschenmenge. »Was ist denn hier los?« fragte Frau Zimmermann und sah erstaunt auf die vielen Menschen, die wie gebannt auf das geheimnisvolle Haus starrten.
3: »Man hat sie erwischt, diese Gauner. Die wandern alle ins Kittchen und das zurecht«,
1: erklärte ihr einer aus der Menschenmenge. »Wen hat man erwischt?« fragte sie.
3: »Falschmünzer. Die Burschen haben dort oben ihre Blüten gelagert und weiter versandt. Dieser Watson, wer hätte das gedacht? Nun, die kriegen alle ein paar Jährchen bei Wasser und Brot.«
1: Frau Zimmermann erschrak. Sollte dies Peters Geheimnis sein? War dieses Haus sein nächtliches Ziel? Konnte er, den sie mehr liebte als ihr Leben, in solche Gesellschaft geraten und zu so etwas fähig sein? Kaum vermochte die bangende Frau, an der Wohnung von Fräulein Hedwig die Klingel zu ziehen und ihr Kind dem die Tür öffnenden Hausmädchen zu übergeben, sofort wandte sie sich zur Rückkehr. Zu Hause bestätigte sich ihre Befürchtung. Schneider hatte auch zu den Falschmünzern gehört und war mit verhaftet worden, wie seine Frau weinend berichtete. Von Peter jedoch war keinerlei Nachricht angekommen. Da er aber abends oft mit Herrn Schneider weggegangen war, sie hatte ihnen manchmal verstohlen nachgeschaut, konnte die abgehärmte Frau nicht mehr daran zweifeln, dass ihr Mann auch zu den Verhafteten zu zählen war.

0: Am späten Nachmittag klopfte jemand leise an Zimmermanns Tür. Anna öffnete, und vor ihr stand, in einer Schwesterntracht des Hospitals, ihre Schwägerin Elisabeth. Diese nahm Anna in die Arme und berichtete unter Tränen von Peters Unfall. Wie schmerzlich es auch war, so brachte diese Kunde der wartenden Frau doch zugleich ein wenig Trost. Peter lebte noch. Er war nicht verhaftet worden, und er bereute seine Sünde und betete um Vergebung. Anna eilte zum Friedrichsplatz und holte Gretchen, erklärte dem Kind vorsichtig, was passiert war, und ging mit ihm ins Krankenhaus. Elisabeth erwirkte ihnen Besuchererlaubnis, denn die Besuchsstunde war längst vorüber. Alle Kranken in Peters Zimmer schauten teilnahmsvoll auf die Frau mit dem blinden Kind an der Hand. Peters Gesundheitszustand hatte sich sichtlich verschlechtert. Die Zeitungsmeldung hatte ihn sehr aufgeregt, so dass sich heftiges Fieber einstellte und die Ärzte den Zustand des Verletzten für bedenklich hielten. Seine Frau und sein Töchterchen durften deshalb auch nur wenige Minuten bei ihm bleiben. Er schaute auf, als sie hereintraten, versuchte ihnen die Hand entgegenzustrecken, und als seine Frau sich über ihn neigte und ihm einen Kuss gab, sagte er unter Schluchzen: »Ach, Anna, liebe Anna, vergib mir.« Dann kam Gretchen an sein Bett und sagte: »Papa, ich will den Heiland alle Tage bitten, dass er dich wieder gesund macht.«
1: »Und bitte ihn auch, dass er mir vergibt und ich Gnade finde und selig werde«, setzte der Schwerkranke mühsam hinzu.
0: »Ihr dürft nicht länger mit ihm sprechen, das strengt ihn zu sehr an«, warnte die Pflegerin. »Peter, wir müssen gehen«, sagte Anna leise. Da bat Peter:
1: »Lasst mir mein Kind noch ein Lied singen, das wird mir wohltun.«
0: Das blinde Kind setzte sich am Fußende des Bettes zurecht und begann zu singen. Alle im Saal hörten aufmerksam zu. Dem Vater drangen die Worte ins Herz. »Du verlangst oft süße Ruhe, dein verschmachtet Herz zu laben, eil der Lebensquelle zu, da kannst du sie reichlich haben. Suche Jesum und sein Licht, alles andere hilft dir nicht. Zu dem Strome musst du nahen, der vom Thron des Lammes fließet, Gnad um Gnade zu empfahen, die sich reichlich dort ergießet. Suche Jesum und sein Licht, alles andere hilft dir nicht.« Am folgenden Morgen hatte das Fieber ein wenig nachgelassen, doch sah man dem Kranken an, dass er sich nicht so gut fühlte. Irgendetwas schien ihn zu bedrücken, ihm sehr zu schaffen zu machen. Im Hospital tat ein junger Arzt Dienst, der schon ein paar Mal freundlich mit ihm gesprochen und sich Zeit für ihn genommen hatte. Peter spürte das große Verlangen, sich bei ihm einmal offen auszusprechen. Der Arzt hatte sich schon Gedanken gemacht und überlegte, ob er den Kranken nicht einmal ansprechen und nach seinem Kummer fragen sollte. Wenig später bot sich Gelegenheit. »Zimmermann, was ist mit euch? Irgendetwas bedrückt euch und lässt euch nicht zur Ruhe kommen. Darf ich fragen, was?« Peter schluckte heftig.
1: »Ich gehöre eigentlich hinter Schloss und Riegel«,
0: brach es aus ihm heraus, und dann erzählte er seine Geschichte. Er tat es vor allen im Zimmer. Er wollte nichts verbergen. Er musste diese Last loswerden. Er bekannte sie in aller Offenheit, nicht nur vor Menschen, sondern auch vor Gott. Nachdem er sein Bekenntnis abgelegt hatte, fühlte er sich zwar sehr matt, aber in sein Herz war Ruhe und Frieden eingekehrt. Am nächsten Morgen bat er darum, dass sein Bekenntnis niedergeschrieben werde. Er wolle es dann unterschreiben und es sollte der Polizei ausgehändigt werden, zum Zeugnis bei der zu erwartenden Gerichtsverhandlung. So geschah es. Nicht einen Augenblick zögerte er, seinen Namen unter das Schriftstück zu setzen. Auch minderte es durchaus nicht seinen inneren Frieden, als ihm ein Haftbefehl gebracht und er aufgefordert wurde, sofort nach seiner Entlassung aus dem Hospital vor Gericht zu erscheinen. Doch in der darauffolgenden Nacht kamen in seinem Herzen Zweifel auf. »Ach, Elisabeth«, fragte er die Schwester, die ihn unermüdlich umsorgte, »kann es für einen solch großen Sünder wie mich wirklich Vergebung geben? Wie stehe ich vor ihm da, dem heiligen und gerechten Gott? Wie will ich vor ihm bestehen, wenn ich von hier abgerufen werde?« »Peter, glaube seinem Wort. Er selbst bezeugt, so wir unsere Sünden bekennen, so ist er treu und gerecht, dass er uns die Sünden vergibt und uns reinigt von aller Ungerechtigkeit«, antwortete sie bestimmt. »Er ist treu, Peter. Er hat verheißen und kann und wird sein Wort nicht brechen. Er ist gerecht, wenn er vergibt und reinigt, weil der Herr Jesus an unserer Stadt gestraft wurde und er uns nicht noch einmal strafen kann für die Sünden, die der Heiland gesühnt hat. Sage es ihm noch einmal in aller Demut, Peter, so wie du es mir sagen würdest. Der Heilige Geist wird dir helfen, wenn du im Glauben zum Herrn Jesus kommst und ihn bittest, dich zu erretten. Er ist dir ganz nah. Er hört alles, was du sagst. Und er sehnt sich danach, dich von deiner Sünde zu erretten.« Noch am selben Abend ergriff Peter Zimmermann die Retterhand des Heilandes Jesus Christus, der einst auf Golgatha als das Lamm Gottes auch für seine Sünden und für seine Schuld litt und starb und Sühnung tat. Und endlich fand er wirklich Frieden. Mehrere Tage vergingen, ohne dass sich Peters Gesundheitszustand besserte. Im Gegenteil, er wurde immer schwächer. Der Arzt hatte ihn noch einmal gründlich untersucht und sprach nun von inneren Verletzungen, die nicht mehr heilen könnten. Das Leben des Kranken sei nicht mehr zu retten. Alle erkannten, dass der gegen ihn erlassene Haftbefehl nicht mehr zur Ausführung kommen würde. Der Schwerverletzte würde bald die Augen für immer schließen. Und Peter wusste es ebenfalls. Aber das Grauen, das er früher empfunden hatte, war ganz fort. »Ich war ein großer Sünder, aber der Herr Jesus ist ein großer Heiland«, dachte er dankbar. Dankbar war er auch für jeden Dienst und freute sich über jeden Besuch. Und der Besucher waren manche. Seine Frau kam so oft wie möglich. Sie glich nun denen, von welchem der Apostel Paulus sagt, als die Traurigen und doch allezeit fröhlich. Es kam sie sehr hart an, ihn zu verlieren, aber welche Freude für ihr Herz, dass er nun Frieden mit Gott hatte und dass sie einst ewig beisammen sein würden im Vaterhaus droben. Gretchen kam meist mit und sang dem Vater manches Lied. Am liebsten hörte er jetzt, »Herr, mein Hirt, Brunn aller Freuden, du bist mein, ich bin dein, niemand kann uns scheiden.« Oft sagte er sich die Worte vor, wenn er wach lag. Aber Peter erhielt auch anderen Besuch. Gretchens Freundin Hedwig kam sehr oft und las ihm vor, und sie war ihm bald ebenso lieb wie seinem kleinen Gretchen. Auch ihr Vater kam einmal mit ihr ins Hospital und erkannte in den Kranken den Mann, den er um das geheimnisvolle Haus hatte herumschleichen sehen und der bei den alten Lagerhäusern vor ihm fortgelaufen war. Regelmäßig kamen auch die kleine Dora, das Kind, dem er so mutig das Leben gerettet, und ihre Eltern. Dora war erst 6 Jahre alt, aber sie hatte ein dankbares Herz. Was der Onkel Peter, wie sie ihn nannte, für sie tat, hatte einen so tiefen Eindruck auf sie gemacht, dass sie den Vater beständig bat, mit ihr ins Krankenhaus zu gehen, und sie brachten stets Blumen, Obst und andere Sachen mit, die dem Kranken Freude machten. Herr Triburg, Doras Vater, war dem Retter seines Kindes herzlich dankbar. Mehrmals versprach er ihm, sich seiner Frau und Gretchens treulich anzunehmen und, wenn er nicht mehr da sei, für sie zu sorgen. Dadurch nahm er dem Kranken eine schwere Sorge vom Herzen.

0: Es war ein sonniger Maiabend, als er abgerufen wurde. Seine Frau und Gretchen waren den ganzen Nachmittag bei ihm gewesen. Die meiste Zeit hatte er ganz still gelegen und geschlafen. Die Pflegerin schaute öfters nach ihm als sonst. Schließlich sagte sie: »Ihr bleibt am besten hier.« Anna verstand und nickte. Auf einmal öffnete der Kranke die Augen und flüsterte: »Gretchen, singen.«
1: »Was soll ich singen, Papa?«
0: »Du bist mein.« Und Gretchen sang. Ihre klare, schöne Stimme zitterte nicht, denn sie konnte die Veränderungen des Vaters Gesicht nicht sehen und wusste nicht, wie nahe das Ende war. Er schien aufmerksam zu lauschen, und bei der letzten Zeile schlug er die Augen auf. Dann wiederholte er: »Du bist mein. Ich bin dein. Niemand kann uns scheiden.« Das waren seine letzten Worte. Nun hatte Gretchen keinen Vater mehr. Sie konnte es kaum glauben, dass er für immer von ihr gegangen war, und wollte zuerst nicht fort von dem Sterbebett. Elisabeth begleitete die beiden nach ihrer Wohnung und blieb die Nacht bei ihnen, tröstete sie und half ihnen und leitete Gretchen an, sich den Vater vorzustellen in den Wohnungen des Friedens, im seligen Anschauen des Herrn, der ihm im Gnaden vergeben hatte. Niemand sprach mit ihr über Vaters Schuld, und nie erfuhr sie die Geschichte von dem geheimnisvollen Haus. Die Erinnerung an den Vater, den sie so geliebt, hatte nichts Betrüblicheres für sie, und wenn sie von ihm sprach, geschah dies mit Liebe und Dankbarkeit. Der Witwe und ihrem blinden Kind standen noch friedliche, glückliche Tage bevor. Herr Triburg vergaß nicht sein Versprechen, das er dem Sterbenden gegeben hatte. Er war ein reicher Mann und wohnte auf einem großen Hofgut in der Nähe der Stadt. Am Tor seines Parks war ein hübsches, efeuumranktes Häuschen, das seit längerem leer stand. Dies ließ er für Frau Zimmermann und ihr Kind wohnlich herrichten und stattete es mit allem Nötigen aus. Selbst die Küchenvorräte fehlten nicht. Frau Zimmermann fand gar schnell heraus, dass auf einem Bauerngut willige Hände allzeit willkommen sind, und wusste sich bald nützlich zu machen. Auch für Gretchen war vorgesorgt. Ein leichter kleiner Rohrsessel war da, den konnte man mit hinausnehmen unter die schattigen Bäume des Parks, ebenso ein Tischchen, worauf sie ihr Strickzeug und ihre Spielsachen legen konnte. Hier saß sie oft und lauschte dem Gesang der Amseln und Buchfinken. Sie liebte die Vögel und die Blumen und freute sich sehr über den Wohlgeruch der Rosen, Nelken und Reseda im Gärtchen neben dem Haus. Stundenlang konnte sie darüber nachdenken, wie doch jedes Einzelne aussehen möchte, und suchte sich die schöne Welt auszumalen, die sie nie gesehen hatte. Dora kam fast jeden Tag herüber ins Torhäuschen. Alle ihre Freuden wollte sie mit Gretchen teilen. Und so vorsorglich und fürsorglich war das kleine Mädchen, dass Anna ihr ruhig ihr blindes Kind anvertrauen konnte. Dann wanderten sie im Park umher, bis hinunter an den kleinen Bach, und wie ein sorgsames Mütterchen wachte Dora über Gretchen, dass sie keinen Fehltritt tat. Ein besonderes Fest war es, wenn Tante Elisabeth kam, denn sie brachte ihren Urlaub stets hierzu, in ihrem irdischen Paradies, wie sie es nannte. Oft sprachen dann die drei miteinander von dem himmlischen Paradies, der Stadt Gottes, wo es noch viel schöner ist als hier und wo Gretchen nicht mehr blind sein würde. Und von ihren Lieben sprachen sie, die ihnen vorangegangen waren, die ihre Kleider gewaschen und hell gemacht hatten in dem Blute des Lammes. Und sie freuten sich, dass sie einst beisammen sein würden mit ihrem Heiland und Herrn in der langen, langen Ewigkeit.

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2: Dit ist de Kinderstund von Radio Segenswelle. Schön, dass du gerade von dort dabei bist. Herzlich willkommen. Am Anfang von dieser Kinderstund will ich dir ein Rätsel abgeben.

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Ich würde mich freuen, wenn du bei der nächsten Kinderstunde weiter dabei sein wirst. Und vielleicht auch nicht allein. Hier kannst du deinen Freund mit dazu einladen. Auf Wiederhören.

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2: Nun hier eine Andacht durch das Buch Der Herr ist mein Licht und mein Heil von Wilhelm Busch, Free and Plotitsch Evasat.

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Einen schönen guten Abend, werte Hörerinnen und Hörer. Willkommen zum Abendjournal. Es ist Montag, der 10. August. Für Sie am Mikrofon Ruth Hildebrandt. Heute hören Sie wieder die Nachrichten aus dem In- und Ausland, außerdem lokale Bekanntgaben, die aktuellen Devisenkurse und den Wetterüberblick. Zu folgenden Themen gibt es heute besondere Beiträge. Wie jeden Montag im Abendjournal hören Sie auch heute wieder den Sportexpress. Außerdem bringen wir ein Interview zum Menefepa Familienfest und Informationen und eine Einladung zu einer Podiumsdiskussion. Ihnen wünsche ich nun eine informative Stunde am Radio.

Wir beginnen mit den Nachrichten aus dem Ausland. In Kolumbien sind bei einem Erdbeben heute mehr als 111 Menschen ums Leben gekommen. Darüber berichtet die Tagesschau. Das Beben im Westen Kolumbiens der Stärke 7,4 hat seit Redaktionsschluss mindestens 111 Menschen das Leben gekostet. Weitere Menschen seien unter den Trümmern eingestürzter Gebäude eingeschlossen, teilten die Behörden des südamerikanischen Landes mit. Besonders schwer betroffen

Betroffen sind die Städte Ereira, Quibdó, Cali und Manizales. Laut der US-Erdbebenwarte USGS ereignete sich das Erdbeben in einer Tiefe von 107 Kilometern. Es war bis ins angrenzende Ecuador zu spüren gewesen. Der Bürgermeister der Großstadt Cali berichtete von Dutzenden eingestürzten Häusern. In Manizales stürzte ein Turm einer Kathedrale ein und fiel auf das Kirchenschiff. Kolumbiens neuer Präsident Abelardo de la Espriella, der erst seit wenigen Tagen im Amt ist, kündigte an, in das Katastrophengebiet reisen zu wollen. In Italien ist das Wrack eines mehr als 2000 Jahre alten Schiffes entdeckt worden. Spezialtaucher der italienischen Polizei entdeckten vor der Küste Siziliens das Wrack eines mehr als 2000 Jahre alten Schiffes. Die eigentliche Sensation ist jedoch die noch erstaunlich gut erhaltene Fracht. Das Schiff war vollbeladen mit hunderten Amphoren, die wahrscheinlich dem Transport von Wein dienten, so die Tagesschau. Das Schiff stammt aus der Römerzeit, vermutlich aus dem 2. oder 1. Jahrhundert vor Christus. Die Taucher hätten das Wrack rund 5 Kilometer vor der Küste von Massara del Vallo in einer Tiefe von 46 Metern aufgespürt. Außerdem seien zwei Bleianker gefunden worden, archäologischen Unterwasserentdeckungen der vergangenen Jahre. Das Meer berge immer wieder wertvolle Fragmente der Geschichte und das Schiffswrack von Massara del Vallo erzähle von den Menschen, den Routen und dem Austausch, die das Mittelmeer zu einem Schnittpunkt der Zivilisationen machten, erklärte er. In Deutschland ist die Zahl der Asylanträge gesunken. Laut der Tagesschau suchen immer weniger Menschen Asyl in Deutschland. Im Juli ging die Zahl der Erstanträge im Vergleich zu Juli 2025 um fast die Hälfte zurück. Auch im Halbjahresvergleich sanken die Zahlen. Das teilte das Bundesinnenministerium auf der Plattform X mit. Bundesinnenminister Alexander Dobrindt wertete den Rückgang als Erfolg der Bundesregierung. Im Juni war nach jahrelangen Verhandlungen die europäische Asylreform in Kraft getreten. Sie zielt darauf ab, dass weniger Asylsuchende in die EU kommen und enthält zahlreiche Verschärfungen auch in Deutschland. Dazu soll es unter anderem einheitliche Asylverfahren an den EU-Außengrenzen geben, mit dem Ziel, Migranten gegebenenfalls direkt von dort abschieben zu können. China ist im ersten Halbjahr 2026 der wichtigste deutsche Handelspartner geblieben. Laut dem Spiegel nahmen die deutschen Importe aus China im Vergleich von Januar bis Juni um knapp 9% zu. Die Importe aus China beliefen sich insgesamt auf fast 92 Milliarden Euro. Gleichzeitig brachen die Exporte in die Volksrepublik in diesem Zeitraum um mehr als 12% ein. Der Warenaustausch zwischen China und Deutschland wird zunehmend zur Einbahnstraße. Mittlerweile findet sich China nur noch an 9. Stelle der wichtigsten Abnehmer von Waren made in Germany. Laut Ökonomen sei das ein klares Indiz dafür, dass China sich unabhängiger von westlicher Technologie mache und selbst technologisch aufhole. Im ersten Halbjahr sanken auch die deutschen Exporte in die USA, wenn auch weniger stark. Trotzdem bleiben die USA Deutschlands wichtigstes Abnehmerland, gefolgt von Frankreich und den Niederlanden. Insgesamt schlug sich die deutsche Exportwirtschaft im ersten Halbjahr 2026 gut. Die Ausfuhren wuchsen vorläufig laut Daten des Statistischen Bundesamtes zufolge um 3,7%.

Willkommen zu den Nachrichten aus Paraguay. Die Mercosur-Mitgliedstaaten planen neue Handelsabkommen. Wie das Außenministerium berichtet, trieb Paraguay beim Treffen der Mercosur-Arbeitsgruppe am Freitag in Montevideo die internationalen Wirtschaftsbeziehungen des südamerikanischen Staatenbundes aktiv voran. Im Mittelpunkt der zweitägigen Beratungen standen strategische Verhandlungen über neue Freihandelsabkommen mit Japan, Kanada und den Vereinigten Arabischen Emiraten. Zudem berieten die Delegationen über den aktuellen Stand bestehender Verträge mit Singapur sowie der Europäischen Union und bereiteten eine erste Verhandlungsrunde mit Vietnam vor. Die Mitgliedstaaten vereinbarten schließlich, die gemeinsame wirtschaftliche Präsenz auf den globalen Märkten durch diese neuen Partnerschaften nachhaltig zu stärken und auszubauen. Paraguay hat Kolumbien nach schwerem Erdbeben Solidarität ausgesprochen. Darüber berichtet IPE Paraguay. Das paraguayische Außenministerium und Vizepräsident Pedro Aliana übermittelten der Regierung und der Bevölkerung Kolumbiens ihr tiefes Mitgefühl nach einem verheerenden Erdbeben der Stärke 7,4. Bei der Naturkatastrophe kamen bis Redaktionsschluss mindestens 111 Menschen ums Leben. Daraufhin erklärte der kolumbianische Präsident Abelardo de la Espriella den nationalen Notstand für das gesamte Staatsgebiet. Neben den Beileidsbekundungen für die Familien der Opfer betonte die paraguayische Führung die engen brüderlichen Beziehungen zwischen beiden Nationen und wünschte dem betroffenen Land viel Kraft für den Wiederaufbau der zerstörten Region. Paraguay und die UN haben eine engere Zusammenarbeit gegen die Drogenkriminalität vereinbart. Die Nationale Antidrogenbehörde Senat und das Büro der Vereinten Nationen für Drogen- und Verbrechensbekämpfung haben in Asunción eine deutliche Intensivierung ihrer Zusammenarbeit beschlossen. Laut Mega Cadena steht dabei die geplante Einrichtung einer permanenten UN-Projektdienststelle in Paraguay im Mittelpunkt. Sie soll den Kampf gegen die internationale organisierte Kriminalität und den Schmuggel synthetischer Drogen strategisch stärken. Die Kooperation soll vor allem die Kapazitäten forensischer Labore ausbauen, strengere Kontrollen von Passagieren und Frachten ermöglichen sowie die gezielte Ermittlung gegen Geldwäsche und Korruption im Land verbessern. Mit der vertieften Partnerschaft mit den Vereinten Nationen will Paraguay die nationale Sicherheit nachhaltig festigen und wirksamer auf grenzüberschreitende Bedrohungen reagieren. Sicherheitskräfte haben ein neugeborenes Baby an der Grenze zu Brasilien gerettet. Das binationale Sicherheitsabkommen von Paraguay und Brasilien hat eine entführte Neugeborene in der Grenzstadt Pedro Juan Cavallero erfolgreich aus den Händen von Kriminellen befreit, wie El Nacional berichtet. Die Ermittler konnten die Spur des Säuglings durch die Auswertung digitaler Daten von der brasilianischen Stadt Campo Grande bis auf paraguayisches Staatsgebiet lückenlos zurückverfolgen. Bei dem gemeinsamen Zugriff von Nationalpolizei und Staatsanwaltschaft wurden zwei brasilianische Staatsbürger festgenommen, die mutmaßlich mit Strukturen der organisierten Kriminalität in Verbindung stehen. Das gerettete Kind wurde zur medizinischen Versorgung in ein Krankenhaus gebracht. Die beiden Festgenommenen wurden der zuständigen Justiz übergeben. Eine neue Bürgerbewegung hat die Initiative für kulturellen Wandel in Paraguay gestartet. Die neue landesweite Bewegung mit dem Namen Paraguay mit Gewinnermentalität hat in der Zentrale des südamerikanischen Fußballverbandes CONMEBOL eine große Initiative für einen gesellschaftlichen Kulturwandel begonnen. Wie Mega Cadena schreibt, soll das Projekt bei den Bürgern ein neues Wachstumsdenken, Innovationskraft sowie modernes Führungsverhalten fördern, um das Land langfristig zu verändern.
Für die Umsetzung mobilisiert die Organisation führende Köpfe aus der Politik, der Privatwirtschaft, Verbänden sowie dem Sport- und Jugendbereich. Zum offiziellen Auftakt diskutierten paraguayische und internationale Experten bei einer Konferenz über konkrete Strategien, wie eine positive Veränderung der Denkweise, die staatlichen Institutionen und die Wirtschaft des Landes nachhaltig stärken kann. Die Finanzagentur für Entwicklung AfD hat neue Werkzeuge für ein wettbewerbsfähigeres Finanzsystem vorgestellt. Darüber berichtet das staatliche Nachrichtenportal Medios del Estado. Die Präsidentin der AfD, Stella Guillén, hat auf einer Bankenkonferenz neue strategische Maßnahmen präsentiert, um paraguayische Unternehmen effizienter und das gesamte Finanzwesen des Landes krisenfester zu machen. Im Mittelpunkt der Initiative steht der deutliche Ausbau innovativer Kreditlinien für den Forstsektor, grüne Investitionen sowie die Elektromobilität. Als zweites zentrales Werkzeug stellte die Bankleitung den Bürgschaftsfonds für Kleinunternehmen vor, der bereits Kredite im Wert von 1,7 Milliarden Dollar absichert und bald auf den Industriesektor ausgeweitet werden soll. Zudem will die Institution ihre erfolgreichen Treuhandgeschäfte, die bisher hauptsächlich für den offiziellen Sektor genutzt wurden, verstärkt für private Großprojekte wie die geplante Verkehrsreform öffnen. Die AfD betonte, dass die Kombination aus Finanzierung, Absicherung und Verwaltung die Wettbewerbsfähigkeit der paraguayischen Wirtschaft durch gemeinsame Innovationen nachhaltig stärken soll.

Hier eine lokale Bekanntgabe, die uns vorliegt. 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

Willkommen zum Wetter in Philadelphia. Der Himmel ist bewölkt und die Temperatur beträgt 17 Grad Celsius. Die Höchsttemperatur heute wurde mit 19 und die Tiefsttemperatur mit 15 Grad Celsius gemessen. Die relative Luftfeuchtigkeit liegt bei 46%, der Luftdruck beträgt 1023 Millibar. Der Wind weht aus südlicher Richtung mit einer Geschwindigkeit von 11 Kilometern in der Stunde. Die Höchstgeschwindigkeit betrug 40 Kilometer pro Stunde. Zur Wettervorhersage. Morgen starten wir den Tag mit einer frischen Temperatur von 12 Grad Celsius, die im Laufe des Tages bis auf angenehme 23 Grad Celsius ansteigen könnte. Der Himmel zeigt sich auch morgen meist überwiegend bewölkt und der Wind weht weiter aus südlicher Richtung.

0: Und hier noch die Devisenkurse. Der US-Dollar steht im Ankauf auf 5.915 und im Verkauf auf 5.985 Guaraníes. Und der kanadische Dollar liegt bei 3.500 zu 5.100 Guaraníes. Der Euro wurde mit 6.800 zu 7.300 Guaraníes gehandelt. Der brasilianische Real mit 1.090 zu 1.190. Und der argentinische Peso wurde mit 3 zu 5,5 Guaraníes gehandelt. 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

Sprüche 22, Vers 9. Wer ein gütiges Auge hat, wird gesegnet, denn er gibt von seinem Brot den Armen.

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1: Hallo, Cerro und Olimpia verlieren drittes Spiel im viertem Clausura-Spiel, Copa Libertadores und Copa Sudamericana Achtelfinalspiele im Überblick und aktueller Stand bei MotoGP nach dem Rennen am Wochenende. Hierüber sowie weiteres hören Sie hier heute mit Simon Eitzen. Los geht's! Lokaler Sport, Menefeba Familienfest. Am Samstag und Sonntag fanden die nächsten und letzten Spiele des diesjährigen Turniers in Lolita statt. Hier ein Überblick der Resultate dieser Spiele in den verschiedenen Kategorien. Kategorie U11, PSV gegen DBN 1:2, MSV gegen LSV 7:0, LSV gegen FSV 0:7, PSV gegen FSV 1:5, DBN gegen MSV 0:5. U14, LSV gegen MSV 0:3, FSV gegen PSV 8:0, MSV gegen FSV 0:0, DBN gegen PSV 0:6, LSV gegen DBN 3:0 und PSV gegen MSV 0:2. Damenkategorie LSV gegen DBN 1:0, MSV gegen PSV 0:2, PSV gegen DBN 1:0, PSV gegen FSV 2:0, MSV gegen DBN 4:1. Und 40 plus MSV gegen LSV 2:2 und PSV gegen FSV 0:4. Am Ende gab es folgende Kategoriesieger: U11 MSV, U14 FSV. In der Damenkategorie wurde PSV Sieger und Kategorie 40 plus FSV. Am kommenden Wochenende beginnt das Menefeba Fußballturnier der Jugend- und Auswahlmannschaften. Die Turnierresultate und Torschützen können Sie hier auf ZB30 jeweils am nächsten Morgen in den Morgeninfos hören. Am Sonntagmorgen werden jeweils die Ergebnisse und Torschützen der Spiele am Samstag durchgegeben und am Montagmorgen die Ergebnisse und Torschützen der Spiele von Sonntag. Die ersten Spiele sind folgende. Am Samstag spielen in Philadelphia zunächst die Jugendmannschaften des Fernheimer Sportvereins und des Menno Sportvereins gegeneinander und anschließend die Auswahlmannschaften derselben Vereine. Am Sonntag spielen in Lolita zunächst die Jugendmannschaften des Lolita Sportvereins und des Paratolo Sportvereins gegeneinander und im Anschluss die Auswahlmannschaften beider Vereine. Amtierender Menefeba-Sieger ist bei der Jugend der FSV und bei der Auswahl der MSV. Am Wochenende fand in Philadelphia beim Fernheimer Sportverein ein Tennisturnier statt. Für den sogenannten Torneo Tennis Flash Open Wettbewerb hatten sich Spieler und Spielerinnen für drei Kategorien eingeschrieben und teilgenommen. Hier die Turniersieger und Turnierzweiten des Turniers im Überblick. Herren A. Erster Brian Driedger, zweiter Danny Hiebert. Herren B. Erster Federico Strasser, zweiter Joel Flores. Am Ende gab es eine Damenkategorie, erster Gloria Kasper und zweiter Sonja Wiens. Dieses Turnier gibt keine Punkte für das lokale Ranking jedes Niveaus. JEEN, nationale Schülerspiele. Hier ein Überblick über die Schulen und Schüler, die sich an den Tagen 30. und 31. Juli in verschiedenen Sportdisziplinen und Spielen für die nationale Runde qualifiziert haben. An diesen Tagen schafften es in Concepción beim Antreten von Schülern aus den Departementen Alto Paraguay, Boquerón und Concepción folgende Schüler sich für die nationale Runde zu qualifizieren. Bei Volleyball Jungen, Colegio Secundario Loma Plata. Bei Volleyball Mädchen, Colegio Secundario Loma Plata. Bei Handball Jungen, Escuela Básica Número 1702, Privada Subvencionada Santa Teresita aus Concepción. Bei Handballmädchen, Escuela Básica Número 1704, Privada Subvencionada María Auxiliadora, auch aus Concepción. Bei Futsal Jungen, Colegio Nacional Ujiclavos aus Philadelphia. Und bei Futsal Mädchen, Colegio Capitán Marcial Ramírez aus Carmelo Peralta. Außerdem schafften es am 30. und 31. Juli in Asunción beim Antreten von Schülern aus den Departementen Presidente Agis, Central und Asunción folgende Schüler sich für die nationale Runde zu qualifizieren. Bei Volleyball Jungen, Colegio Epifanio Méndez Fleitas aus Luque. Bei Volleyball Mädchen, Colegio Nacional General Elizardo Aquino aus Luque. Bei Handball Jungen, Escuela Básica Número 1637 Defensores del Chaco aus Villa Agis. Bei Handball Mädchen, Colegio Privado de la Asunción aus Fernando de la Mora, bei Futsal Jungen, Escuela Privada Subvencionada Soldado Excombatiente Manuel Molinas aus Villa Ages, bei Futsal Mädchen, Escuela Margarita Veya de Bibolini aus Capiatá, bei Basketball Jungen, Trinity School aus Luque und bei Basketball Mädchen, Trinity School aus Luque. Im Laufe dieses Monats laufen weitere Wettbewerbe an unterschiedlichen Orten des Landes, um nationale Departementsvertreter zu definieren. Nationaler Sport, 1. Fußballliga Paraguays. Am Wochenende ging das Turnier Clausura weiter. Hier die Ergebnisse vom Wochenende im Rahmen vom 4. Spieltag. Rubianu gegen Recoleta 1:3, Amiano gegen Cerro 1:0, Dos de Mayo gegen Olimpia 1:0, San Lorenzo gegen Luqueño 0:2 und Nacional gegen Guarani 0:0. Heute spielt noch Libertad gegen Trinidense. Das Spiel ist für 18.30 Uhr angesetzt. Die Tabelle führt aktuell Dos de Mayo an. Morgen beginnt die dritte Runde des nationalen Fußballwettbewerbs, dem Pokal Copa Paraguay. In dieser Runde kommen zu den Teams, die bis hier gekommen sind, die Erstligisten dazu. Das Turnier geht im sogenannten K.O.-System, also bei jedem Spiel kommt der Sieger weiter und der Verlierer fliegt raus, weiter. Hier ein kurzer Überblick über die Drittrundenspiele, die zwischen heute und kommendem Sonntag stattfinden. Morgen gibt es 2 Spiele, 4 de Mayo gegen Fulgencio Yegros und Independiente gegen Sportivo Emiliano. Mittwoch gibt es 2 Spiele, 29 de Septiembre gegen Sportivo San Lorenzo und Sportivo Iteño gegen Club Guarani. Und Donnerstag gibt es 1 Spiel, Primero de Marzo gegen Atlético Tembetarui. Internationaler Sport, Copa Libertadores, Achtelfinale steht an, Cerro trifft auf Palmeiras. In dieser Woche laufen alle Achtelfinal-Hinspiele des großen internationalen Turniers, der, man könnte sagen, südamerikanischen Champions League, Copa Libertadores. Die Rückspiele finden dann kommende Woche statt. Cerro muss zuerst auswärts ran und darf das Rückspiel dann nächste Woche in Paraguay spielen. Hier ein Überblick über alle Hinspiele nach paraguayischer Zeit. Morgen um 19 Uhr spielt Fluminense Football Club aus Brasilien gegen Independiente Rivadavia aus Argentinien in Brasilien. Morgen um 21.30 Uhr trifft Estudiantes de la Plata aus Argentinien auf Universidad Católica aus Chile in Argentinien. Den Tag darauf, also am Mittwoch, spielt um 19 Uhr CA Platense aus Argentinien gegen Coquimbo Unido aus Chile in Argentinien. Zugleich, auch am Pfiff 19 Uhr, spielt SCE Palmeiras aus Brasilien gegen Cerro Porteño in Brasilien. Die beiden Teams waren sich bereits in der Gruppenphase begegnet. Etwas später, am Mittwoch um 21.30 Uhr, trifft Cruzeiro aus Brasilien auf CR Flamengo aus Brasilien mit Heimvorteil für Cruzeiro. Und einen Tag später, am Donnerstag um 19 Uhr, spielt Mirassol Football Club aus Brasilien gegen den Club LDU de Quito aus Ecuador in Brasilien. Und ab 21.30 Uhr spielt Rosario Central aus Argentinien gegen Corinthians aus Brasilien. Corinthians nimmt erstmals seit 3 Jahren wieder an einer Copa Libertadores-Ausgabe teil. Das Hinspiel nun ist ein Heimspiel für Rosario Central in Argentinien. Amtierender Copa Libertadores-Sieger ist CR Flamengo. Auch im Turnier Copa Sudamericana, dem sozusagen kleinen Bruder der Copa Libertadores, stehen die Achtelfinalpartien an. Auch hier laufen die Hinspiele dieser Turnierrunde alle im Laufe dieser Woche. In diesem Wettbewerb sind mit Recoleta Football Club und Club Olimpia noch 2 paraguayische Vertreter dabei. Hier ein Überblick über alle Achtelfinal-Hinspiele. Sie hören dabei wieder die Zeitangabe nach paraguayischer Zeit. Morgen spielt um 19 Uhr Boca Juniors aus Argentinien gegen Recoleta Football Club aus Paraguay in Argentinien. Und morgen um 21.30 Uhr trifft Club Bolívar aus Bolivien auf Sao Paulo Football Club aus Brasilien in Bolivien. Diesen Mittwoch um 19 Uhr spielt RB Bragantino aus Brasilien gegen Atlético Mineiro aus Brasilien. Dabei hat RB Bragantino Heimvorteil. Zugleich trifft CA Tigre aus Argentinien auf Montevideo City Torque aus Uruguay in Argentinien. Etwas später um 21.30 Uhr beginnt das Spiel zwischen CD Santa Fe aus Kolumbien und River Plate aus Argentinien in Kolumbien. Am Donnerstag spielt dann ab 19 Uhr Vasco da Gama aus Brasilien gegen Club Olimpia. Wie Cerro kennt auch Olimpia seinen Achtelfinalgegner bereits aus der Gruppenphase. Zur gleichen Zeit trifft Santos Football Club aus Brasilien auf CSD Macara aus Ecuador in Brasilien. Und etwas später dann, Um 21.30 Uhr beginnt das Spiel zwischen Club Cienciano aus Peru und Botafogo aus Brasilien in Peru. MotoGP. Gestern fand in Großbritannien das 12. der 22 Hauptjahresrennen des diesjährigen Wettbewerbs im bedeutendsten Motorradwettbewerb weltweit statt. Hier zunächst die Ergebnisse des gestrigen Hauptrennens. Beim gestrigen Hauptrennen in Großbritannien siegte Raul Fernandez für das Team Super File Trackhouse MotoGP Team und Konstrukteur Aprilia. Zweiter wurde Jorge Martin für Team Aprilia Racing und Konstrukteur Aprilia. Dritter wurde Martins Teamkollege Marco Bezzecchi, der auch für Konstrukteur Aprilia fährt. In der aktuellen Jahreswertung der Fahrer bleibt Martin an der Spitze mit nun 240 Punkten. Mit 209 Punkten ist sein Kollege Bezzecchi nun Zweiter. Er überholt Ai Ojura. Ojura ist für Team Super File Trackhouse MotoGP Team und Konstrukteur Aprilia unterwegs. Der Japaner steht nun auf Platz 3 mit 203 Punkten. Auf Platz 4 steht der Spanier Marc Márquez für Ducati Lenovo Team und Konstrukteur Ducati. Auf Platz 5 Fabio Di Gian Antonio. Der Italiener fährt für Pertamina Enduro VR Quattro Sei Racing Team und Konstrukteur Ducati. Márquez hat aktuell 200 Punkte, Di Gian Antonio 199 Punkte. In der Jahreswertung der Teams führt aktuell Aprilia Racing, gefolgt von Superfile Trackhouse MotoGP Team auf Platz 2 und Ducati Lenovo Team auf Platz 3. In der Konstrukteurswertung steht Aprilia an der Spitze mit 367 Punkten, gefolgt von Ducati auf Platz 2 mit 338 und KTM auf Platz 3 mit 205 Punkten. Das nächste Rennen, das 13. von 22, findet Ende August statt. Dann noch eine Erinnerung, am kommenden Wochenende startet die neue Fußballsaison der La Liga EA Sports, der höchsten Herrenfußballliga Spaniens. Bis hier für heute, auf Wiederhören!
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0: Am vergangenen Wochenende ist das Menefepa-Familienfest zu Ende gegangen. Mehr darüber hören Sie im folgenden Interview von Korrespondent Bert Klassen.
1: Das Familienfest, dort ist ein populäres Fest mittlerweile all. Man sieht verschiedene Generationen, Jinja und Ella, die Taubkummer in einfach ein Fest, für wo Football gespielt wird. Und dort ist im Rummel von Menefepa, nur all 19 Jahre. Der, der sich mit hier mit mir befindet für ein Gespräch, ist Randolph Götz. Er ist einer von den Promovierern von diesem Programm. Und er ist dabei, was es dort gestartet wird. Kannst du uns mal den Werdegang mal ein bisschen erläutern? Wie fangen du mit an und wie geht es dann wieder?
2: Hallo Bert, an alle hier von Radio Zertadartisch. Wir haben 2022, als wir nur der Pandemie war, da dürfen wir mit dem Feber anfangen, das Turnier in die Welt gebracht. Dann fängt das erste Jahr hier in Lolita an, dann fangen wir bloß mit U11 und U14 an. Dann das zweite Jahr machen wir in Fernheim. Dann kommen all die 40 plus dazu, all die älteren Männer, eigentlich noch junge Männer. Und dann 2024 WW in Loma Plata, fangen wir mit Feminino an, da haben wir die vierte Kategorie dabei, Fecho WW in Paratodo, dann all mit 20 Mannschaften in der Weiß, also Giga-Verein, präsentiert U11, U14, Damen in 40 plus, und das ist dann über unsere fünfte Ausgabe, hier war der Trade in Lolita.
1: Bueno, in dort jeder Jahr muss man was Sachen dann ein bisschen in die Situation anpassen. Man muss kleine Wechsel merken, kleine Cambios, dass man dann sagt. Was hat sich grundlegend von Anfang bis nun, was die Mulwurst sagen, wo die seine Wechsel sind, was bemerkbar sind, was geworden sind, aber auch seine, was kleiner sind, was du glaubst, was wichtig sind, zu erwähnen?
2: Das wäre ein Probestück am Anfang. Und dann hat man dort mit den Jahren, ich glaube, ich habe noch niemals in ein Reglement in meinen Sportjahren so viel Raum geschrieben als das. Wir haben dort einmal angepasst an Giga Jahr mit neuen Vereinen. Das Hauptprinzip, wir einmal dort wieder Familie zu schreiben. Opa, Oma, Tschenja, Grautschenja, dass wir alle zu kommen und dort meine Väter aus der Familie fast feiern können. Wir haben ganz bestimmt das noch nicht statutlich. Das ist noch ein Turnier, das wir einmal aus einem Probeturnier noch nahe. Dort kann sein, dass wir eine nächste Überarbeitung an 28 als statutlich machen. Aber uns bewiesen das einmal war, dass wir mit vielen Zuschauern, wir hatten schon meine Februar-Spiel, wo in Ilen primär mit so vielen Menschen bei dem Fast, dort muss bei der Kantine und bei der Poleteria geht. So, wir befinden uns gut mit den Resultaten, aber nun, das ist das erste Jahr, wo wir Double Kancha spielen, und uns in Feminino zu Glitch, sodass wir auch mehr Spelzen in Dach nachschreien. Wir probieren dort dynamisch zu machen, nicht zu lang, dort sind immer noch 2 Wochen in, jetzt sind immer noch Feiermal, wo die Älteren los vor dem Motto, so tun weiß, weil wir die Älteren auch nicht schreien, aber zu kurz, weil wir das auch nicht machen. So, wir probieren immer Giga, Jahr, ein paar neue Sachen dort zu machen, damit das auch spannend und spontan bleibt, aber trotzdem nicht die Dynamik verliert und vor allem, es ist auch dahin ja die Idee, dass das Niveau von unserem Football was ist.
1: Wir haben dann letzte Woche nicht einmal begonnen und das Woche nicht merken wir wieder und merken auch dahin. Kannst du uns da eben mit einer Zusammenfassung geben, was deine Opinion ist, deine Meinung zu eben, wo wir das nicht gerannt ist und wo das dahin gehen?
2: Ich bin sehr dankbar für das Gremium, das wir haben. Ich mag das, glaube ich, auch mal öffentlich sagen, mit Adolf Kauenhohen in Loma Plata, mit Erik Schmidt in Fernheim, Hans-Peter Franz im DBN, Erwin Hiebert in Lolita und nun Karl Funk, neuer Präsident von Paratolo. Haben wir ein Gremium, wo wir im Dialog arbeiten, wo wir dreimal im Jahr zurückkommen und du ab dem der erste Sache bereden und jeder seine Meinung gesagt und dort alle am Respekt. Ich befinde mich wirklich gut mit diesem Gremium, was wir haben. Dort schafft sich Fan. Wir haben ein sehr feines Turnier hier in Lolita geholt. Ich glaube, wir müssen ein bisschen Tija anfangen mit dem Feminino. Unsere Mädchen müssen ein bisschen Tija, die Mädchen, die Football treiben. Nicht alle wollen Volleyball spielen. Viele haben ein super Talent vom Fußball. Da müssen wir ein bisschen eine Sportvereine fördern. Wir müssen ein bisschen mehr Spazios gründen, unsere Vereine vom Damenfußball. Dort ist eine Welt auch sehr voraufgesprungen und wir müssen damit arbeiten. Sonst sehen wir eine inferiore sehr gut auf. Ich glaube, wir waren bei einer 5-6 Jahre, wo wir dort an unserem Niveau von meiner FEPA sein, dort wird unsere Vereine machen. Das ist immer ein Turnier von 2 Wochen. Wir spielen hier Agri-Food mit, wir spielen MSV Cup mit, wir spielen Turniere aus dem Campo Seval mit, alle Wochen sind Turniere. Die Mädchen sind wie früher nicht. Und ich glaube, das wird unbedingt wird am Niveau und Handsprechen. Und wie sind sie immer noch? Ich weiß nicht, ob ich das als eine persönliche Meinung soll sein, aber das ist, glaube ich, eine grundsätzliche Meinung. Und die Idee, dass irgendwann vielleicht nochmal ein Mendesco in der Selektion Paraguayer spielen.
1: Muy bien, und du kommst wie in dem Bereich, mit dem ich aufschlüsse, weil du bist bekannt dafür, dass du ein Innovator bist im Football-Bereich. Du bringst neue Ideen an, Prämiationen und so weiter. Habe ich viel beobachtet, all, zum Beispiel Sachen aus Jugador Revelation, verschiedene Sachen. Was ist deine Vision? Allgemein, wir sind aber auch mit diesem Turnier wieder, wenn es doch ein sehr beläuftes Turnier, ja?
2: All das Geld, was wir im Sport investieren, brauchen wir im Krankenhaus nicht investieren. Brauchen wir nicht in Psychologos investieren. Der Sport hat einen Impact, einen unglaublichen Impact auf die Gesellschaft. Nicht bloß, dass die Menschen sich Geld fühlen, wenn sie Sport machen. Wenn sie den Teamgeist lernen, Zusammenarbeit lernen, die Lehre für Spielen gewinnen, Töpfe heilen und Töpfe lachen. Das sind so viele Sachen, die man auf eine Kanzler lernt, die man bitte nicht lernen darf, die ihnen her helfen. Wie formen hier nicht bloß Fußballspieler und Volleyballspieler, wie formen hier Leader ist von der Gesellschaft. Das ist, was wir in der FIPA tun. Eine von den letzten Visionen, die wir haben, ist, dass wir die klare Regeln, die wir in der FIPA durchführen, dort die Disziplin, die wir unseren Jungs lernen und dort wir den lernen, dass man nun für Spielen nächsten Tag wieder abstehen kann und wieder stolz bleibt. Dort ein Grundprinzip ist, dass wir unsere Gesellschaft stolz halten. Wir haben eine große Herausforderung und das ist unsere jungen Menschen, die dabei gehen, dass sie stolz bleiben. Wir können denen nicht bloß einmal sagen, wie haben die Schuhe, sie haben das Licht. Wir müssen denen auch irgendwas beigehen, um weiter mit schweren Sachen umzugehen. Und das ist auch eine Abgabe von meinen Vätern. Wir formen hier Menschen, die unsere Gesellschaft nachher sehr gut tun.
1: Nomad, möchte ich mich bedanken, Präsident vom MINFEPA-Verband, Randolph Götz. Vielen Dank.
2: Danke Ihnen auch für hier zu sein und kommt wieder dazu. Wir haben für Nilen Primera von nächstes Weg an, wie soll ich einmal auf Spanisch sagen, wenn wir unsere Transmissionen machen. Das Football-Jahr ist noch mal ein Wendler.
1: Muchas gracias.
0: Sie hörten Korrespondent Bert Klassen im Gespräch mit einer der Organisatoren, Randolph Götz. An diesem Donnerstag findet im Colegio Philadelphia eine Podiumsdiskussion statt, die von Studenten des ersten Kurs am IFL organisiert und durchgeführt wird. Unsere Korrespondentin Hildegard Batista unterhielt sich darüber mit einigen Studenten.
3: Als Gesprächspartner habe ich heute Studierende des ersten Kurs am IFL. Das sind Camila Stahl, André Friesen, Laura Rempel, Maxim Bergen und Natalia Friesen. Zunächst einmal Camila, ihr habt im Rahmen eines Unterrichtsprojekts eine Podiumsdiskussion organisiert. Wie läuft die Planung eines solchen Projekts von der Idee bis zur Durchführung ab?
4: Genau, wir haben bereits im ersten Semester damit angefangen, wo wir dann in den Unterrichtsstunden immer wieder mal darüber gesprochen haben, die wichtigsten Daten geplant haben, wie zum Beispiel das Thema, das Datum und die Teilnehmerzahl. Dann aber auch wurde über Teilnehmer beraten, Aufgaben verteilt und Ideen für Titelformulierungen, Dekorationen und verschiedenste Einzelheiten zusammengetragen. Die meiste Planung lief immer während der Unterrichtsstunden. Sehr wichtig war uns während all dieser Schritte, dass der Kontakt zur Leitung der Institutionen gut lief und auch die Zustimmung vom IFL immer da war. Und so dass wir dann noch immer mit Absprache der Dozenten und auch mit Absprache der Leitung dann einen Schritt nach dem anderen weitergemacht haben.
3: Du hast gesagt, das wurde im Unterricht sozusagen entwickelt. Darf man einmal wissen, wer ist denn so die Projektleiterin als Dozenten hier am IFL?
4: Genau, das wurde im Deutschunterricht durchgeführt und unsere Dozentin für den Deutschunterricht ist Frau Gertrud Penne.
3: Maxim, eine besondere Herausforderung ist ja auch die Themenfindung, wenn man so eine Podiumsdiskussion plant. Gibt es da gewisse Kriterien, nach denen ihr jetzt das Thema ausgewählt habt? Und verrate doch einmal, worum geht es jetzt bei der Podiumsdiskussion?
5: Das stimmt schon. Das ist eine Herausforderung, ein Thema für so eine Veranstaltung zu finden, da man natürlich in viele verschiedene Richtungen gehen kann. die interessant sind. Dabei war es schon eine Herausforderung, ein Thema zu finden. Dabei haben wir uns erstmal im Unterricht hingesetzt und haben nachgedacht, in welche Richtung wir gehen würden wollen. Wir haben auch eine Podiumsdiskussion, die im letzten Jahr durchgeführt wurde, haben wir uns angeschaut und haben nachgedacht, in welche Richtung wir gehen könnten. Dann, als wir das beschlossen hatten, in welche Richtung wir gehen wollten, haben wir uns dann zu Hause einmal Gedanken darüber gemacht und verschiedene Themen aufgeschrieben. Als wir dann wieder in der Schule waren, am IFD, haben wir dann einmal alle Themen aufgeschrieben und dann vielleicht ein wenig die Themen verändert, umformuliert und dann zwischen den Themen abgestimmt. Bei diesem Thema in diesem Jahr geht es darum, Zusammenarbeit zwischen Alt und Jung oder was man verändern könnte zwischen Alt und Jung, welche Herausforderungen es gibt.
3: Und eine Podiumsdiskussion lebt ja auch von kompetenten Gästen. Wenn ihr jetzt das Thema habt, dann müsste man sich auch überlegen, wen wählt man jetzt aus? Und Laura, wie habt ihr jetzt die Podiumsteilnehmer ausgewählt und wer wird denn jetzt auf dem Podium vertreten sein?
6: Ja, nachdem wir dann das Thema festgelegt haben, haben wir uns dann nach verschiedenen Teilnehmern umgesehen. Und da wir hier am IFD den Vorteil haben, dass wir Studenten aus verschiedenen Kolonien in einem Klassenraum haben, hatten wir dann eine große Auswahl an potenziellen Gesprächspartnern. Und wir haben uns bemüht, Leute aus verschiedenen Altersstufen und auch aus verschiedenen Kolonien zu suchen. Und deshalb haben wir dann jeweils 2 Teilnehmer aus der jüngeren Generation, 3 Teilnehmer aus der mittleren Generation und 2 Teilnehmer aus der älteren Generation gefragt. Die Vertreter der Podiumsdiskussion sind Julia Dück, Gabriel Vogt, Bruce Jans, Daniel Hilde, Ulrike Kauenhoven, Werner Dirksen und Agathe Harder.
3: André, wie man gehört hat, habt ihr gerade im Unterricht viel darüber geplant. Es ist also ein Bestandteil eurer Ausbildung, so ein Projekt auf die Beine zu stellen. Und das wird ja auch unter der Schirmherrschaft des IFL durchgeführt. Frage ist aber, welche Bedeutung hat so ein Praxisprojekt für euch als angehende Lehrkräfte?
7: Zum einen stärkt es natürlich die Praxis, da wir sehr viel Theorie auch darüber gehabt haben, wie so etwas abläuft und wir dieses dann jetzt auch anwenden können. Außerdem ist die gemeinsame Organisation sehr wichtig, da wir später auch als Lehrer in einem Kollegium zusammenarbeiten müssen und da auch verschiedene Rollen übernehmen müssen. Und natürlich auch austauschen. So, ich denke, es ist eine sehr gute Herausforderung für einen jeden, Verantwortung zu übernehmen über einen Teil, den er machen will und kann und sich damit dann auch an diesem schönen Projekt beteiligen.
3: Die Podiumsteilnehmer hattet ihr dann schon mal gefunden, aber dann müssen ja noch die einzelnen Aufgaben verteilt werden, wer jetzt die Podiumsdiskussion moderiert und all die anderen Aufgaben. Natalia, wie habt ihr dieses Ganze gemanagt?
6: Wenn man so einen Abend plant, ist es natürlich wichtig, dass man an all die vielen kleinen Details denkt, die dann anfallen und die man vielleicht nicht direkt am ersten Tag findet. Alle durften Beiträge bringen, wenn es um die Themenwahl und um die Referentenwahl ging, so wie die anderen das schon erwähnt haben. Aber dann wurden auch spezifische Aufgaben verteilt. Nämlich hatten wir eine Person, die sich um die Finanzen gekümmert hat, jemanden, der das Protokoll geschrieben hat und alle Daten festgehalten hat. Eine Person, die zum Direktor den Kontakt gehalten hatte, so wie Camila das schon einmal erwähnt hatte. Wir hatten ein Team, das sich um die Dekoration kümmerte, um die Geschenke. Und auch sehr kompetente Mitstudenten, die sich um die Einladungen sowohl für die Referenten als auch für die Gäste gekümmert haben, damit auch alle Infos so schnell wie möglich rausgingen. Dazu kamen dann Aufgaben, die am Donnerstagabend auch noch anfallen werden, darunter die Moderatoren, die Leute, die sich um die Mikrofone kümmern, die Verfilmung. So, es sind sehr viele kleine Sachen und da konnten wir uns alle mit einbringen in den Interessen und Kompetenzenbereichen, die uns persönlich betreffen.
3: Und an wen richtet sich diese Veranstaltung jetzt?
6: Kommen darf jeder, der sich für Diskussionen oder gesellschaftliche Themen interessiert, Schulfreunde oder natürlich auch Familienmitglieder. Es ist offen für jedermann.
3: Maxim, lade unsere Hörer doch einmal ein zu eurer Podiumsdiskussion. Wann und wo findet sie statt und wer genau ist dazu eingeladen?
7: Wir laden alle Interessenten ein, die gerne mehr zum Thema Erfahrung trifft Zukunft aus Gegensätzen wird miteinander. Alle, die sich für das Thema interessieren, aus allen Kolonien, sind eingeladen. Das Programm findet am Donnerstagabend um 19:30 Uhr im Colegio Philadelphia statt.

Sie hörten Informationen und eine Einladung zu einer vom ersten Kurs des Instituts für Lehrerbildung in Philadelphia organisierten Podiumsdiskussion.

Mit dem Kinderprogramm Schatzgrube Bibel. Um 19.30 Uhr folgt die Sendung Winke für Frauen und um 20.27 Uhr endet der deutschsprachige Sendeblock mit den Segensworten am Abend. Ich verabschiede mich und wünsche Ihnen einen schönen Feierabend. Auf Wiederhören.

0: für Talmi, ein plottischer Programm von Radio Segenswelle in Deutschland. In diesem Programm senden wir Beiträge von Menschen, die uns vertalen, was sie belebt haben, in wie Gott ihnen geführt hat. Von dort hier wir eine mitmachende Geschichte in Paraguay. Lebensgeschichten. Das Interview führt Reinhard Sawatzke.
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0: Die Glocke ist 8 mit 30 Minuten.
1: 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Itaipu hat mit dem Abwechsel angefangen von der Cavalcanti Brei im Departement Alto Paraná. 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Der Sockerabend 2027 kann nicht so hoch ausfallen als der letzte. 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Frische Ländereien, wo bald nur noch nicht so viel Zucker angeplant wird, sind Nienbuku in Teile von Paraguay. 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Soziale Investitionen in Paraguay stiegen um 5%. 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Nelor Kim bringt den Rekordpreis in Amambay. 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

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Von dem Wetter von der Kolonie Sommerfeld in Umgebung informiere ich, dass der Wetterdienste für Maria Dienstag eine Lechstemperatur von 14 und eine Höchsttemperatur von 22 Grad Celsius vorhersehe.
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0: De klok is 9.
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Gut haben in alle Welt verkündigt das Evangelium der ganze Schöpfung. 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Der kämpft allein durch den Glauben. Menschen, die können verloren gehen, auch wenn sie gedäubt sind. Wenn sie aber nicht gläuben, die können dann auch noch verloren gehen. 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
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Also, erst kommt der Glauben, und dann kommt die Taufe. 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Und das erste, davon ist Unjadörung, das Unjadörung von, in Wutter. Und das zweite ist, bespringen mit Wutter. 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Und worum geht dort diese verschiedensten Taufformen? Wie wollten die Gemeinden hier haben, die dort verschieden? 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Welche Gemeinden sind dort Eva Jäuten? 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
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Warum wurden die gebraucht? Wegen wie finden in der Bibel es dort? 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In jeder Form von der Taufe wurden bestimmte geistliche Vorgänge von dem Mensch symbolisiert. 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Zum Beispiel Unjadung, Gespräng, Ara und Bejäugen. 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Bei seiner Bekehrung im wahren Geburt, was da eigentlich auch passiert ist, das soll passiert sein, und dann tun diese Formen durch Samwort repräsentieren. Bei der Besprengung, also Bespritzen mit Wasser, die Form von der Taufe, dort fängt wir in 1. 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Hier sagt Petrus, es steht, die Auserwählten sind gemäß der Vorsehung Gottes, des Vaters, in den Heiligen Geist, zum Gehorsam und zur Besprengung mit dem Blut Jesu Christi. Gnade und Friede werde euch mehr und mehr zuteil. Also das verliert uns hier, für die aus dem Gruß, zum Gehorsam und zur Besprengung mit dem Blut Jesu Christi. Also Besprengung mit Jesus Christus im Blut. Und du wirst die Form hergenommen. Und das fing wir in Hesekiel saßen da, dich Vers 27. Hesekiel saßen da, dich Vers 27, da sagst du es dit, und ich will reines Wasser über euch springen. So, das sagt Gott, Volk Israel, ich will reines Wasser über euch springen, und ihr werdet rein sein, von aller eurer Unreinheit und von allen euren Gärzen will ich euch reinigen. Also in der geistlichen Sicht, aus dem Symbol, will Gott entreinigen, will er mit reines Wasser bespritzen. In Durchamp eigentlich geht die Taufform hervon, einfach mit Wasser bespritzen. So, samgemein ist das dann. Ich denke, die Katholiken, die dann auch viel das dort. Nicht das einfach eine Taufform. Die nächste Taufform, das ist Ruts Unjadung. Dort symbolisiert den Tod von dem alten Sündgeleben in der Abbestimmung von dem neuen Leben. In Römer Kapitel 6, Vers 2, werden wir uns den Vers nur lesen. 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Wir sind also mit ihm begraben worden durch die Taufe in den Tod. 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Du mit, gleich wie Christus durch die Herrlichkeit des Vaters aus den Toten auferweckt worden ist, so auch wir in einem neuen Leben wandeln. Also ans alte Leben soll begruft sein. Aber wir haben nie Leben in Jesus Christus gekriegt. 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Und dann das alte Leben unjadur, und dann kommt die Person aus ein nie geborener Mensch. 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Also dort sind Taten in der geistlichen Hinsicht haben. 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Dann nach Kolosser 2, Vers 12. Kolosser Kapitel 2, Vers 12 sage ich, da ihr mit ihm begraben seid in der Taufe. So wie sein Begruf, ans alte Leben ist Begruf mit ihm in der Taufe. In ihm seid auch ihr mit auferweckt worden durch den Glauben an die Kraftwirkung Gottes, der ihn aus den Toten auferweckt hat. Also durch den Glauben habe ich nie Leben in Christus gekriegt. 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

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Hiermit kommt das von unserem Programm «Was sagt die Bibel?» zum Ende. Und wir hoffen, dass das von unserem Programm gut zum Sehen gewesen ist. Und hier wird nie in der Bibel lernen können. Nun verabschiedet mich von euch und wünsche euch Gott seinen richtigen Sehen. Auf Wiederhören.

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Möcht Gott dir wirklich segnen.

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0: 30 Minuten.
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0: Erst eind mit 30 Minuten.
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